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0: Tschüss.
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1: Im Studio Gisa Weber. Im ersten Spiel unter Jürgen Klopp als Bundestrainer hat die deutsche Fußballnationalmannschaft ein Unentschieden geholt. 1:1 stand es am Ende in Amsterdam gegen die Niederlande in der Nations League. Den Treffer für Deutschland machte Felix Metscher. Der Tankrabatt soll heute die letzten beiden Hürden nehmen. Bundestag und Bundesrat entscheiden über das Gesetz. Wenn beide grünes Licht geben, kann der Tankrabatt zum 1. Oktober in Kraft treten. Wie schon im Sommer sollen die Preise von Benzin und Diesel um 17 Cent pro Liter runtergehen. Nach ihrem Sieg bei der Abgeordnetenhauswahl kommt die Berliner Linke heute zu einem Parteitag zusammen. Es soll über Sondierungsgespräche mit Grünen und SPD entschieden werden. Von den beiden kommt aktuell Kritik an der Linken. Unter anderem sind die Pläne für Enteignungen großer Wohnungskonzerne umstritten. Künstliche Intelligenz kann wohl helfen, viele noch unerkannte Herzprobleme binnen Sekunden zu erkennen. Britische Forscher haben eine KI so trainiert, dass sie bei einem EKG die meisten Menschen mit Herzschwäche und undichten Herzklappen identifiziert. Auch wenn der Arzt eigentlich gar nicht danach gesucht hat.
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0: und so früh am Freitagmorgen muss ich wahrscheinlich mich verabschieden von der ganzen Nummer hier. Radio ist einfach nicht mehr meine Zukunft, sondern meine Zukunft liegt im Grünen.
1: Oh
0: meine
1: Gott.
0: Neue Karriere möchte ich
1: du
0: euch gerne beschreiben.
1: Hier. Du
0: ich
1: bleibst schön hier.
0: Die Zukunft ist woanders, zwischen Tannen.
1: Oh Gott, ich bin gespannt. Wir hören jetzt erstmal rein, Jenny und Tame Impala mit Dracula. Schickt Freitag euch.

0: Das war's, liebe Freunde. Ich möchte mich hiermit schweren Herzens verabschieden.
1: Wie bitte?
0: Guten Morgen, hier ist Energy am Morgen mit Anna. Guten Morgen und mir. Ben, es ist vielleicht die letzte Sendung für mich als Radiomoderator, weil ich habe eine andere Zukunft für mich entdeckt. Ja. Und zwar, Anna, ich werde Kleingärtner. Ich bin letztens wieder an so einer Siedlung vorbei mit den ganzen Patienten. Ja. Ich dachte mir, genau das ist es. Genau das ist es. So ein kleines Paradies für sich haben mit so einem kleinen Bungalow, ein bisschen Garten, vielleicht so ein Mini-Pool. Das wäre ganz genau meins. Das Einzige, was ich nicht möchte, wovor ich Angst habe, sind diese Leute, diese Nachbarn, die man dann hat, die dann rumlaufen und dann die Hecken und angucken und sagen, das ist aber 2 Zentimeter drüber.
2: Das wäre nämlich jetzt meine nächste Frage gewesen. Ich mache jetzt einfach einen kleinen Gartencheck mit dir.
0: Ja.
2: Also wie stehst du dazu, wenn dein Nachbar aus Versehen seine Hecke paar Zentimeter in deinen Garten
0: das
2: auf dein Grundstück gemacht hat.
0: Dann zahlt er bitte meine Sache. Okay. Zahlt er meine Pacht.
2: Wie stehen wir zu Zäunen?
0: Das ist anscheinend auch mal sehr wichtig. Hoch, lang, dünn, damit sie nicht so viel Grundstück wegnehmen, 2 Meter hoch.
2: Und die wichtigste Frage: Hast du überhaupt einen grünen Daumen?
0: Habe ich noch nie so probiert, um ehrlich zu sein, als kleines Stadtkind. Die eine oder andere Pflanze hat es aber doch ein paar Monate überlebt. Ich glaube, da wächst man natürlich rein. Mhm. Und ich glaube, das Schlimmste, was passieren kann in so einer Parzelle, ist, dass ich nicht so einen Nachbarn habe, der halt die ganze Zeit guckt, sondern dass ich zu diesem Nachbarn werde.
2: Ja.
0: Frau Günther, Kirschen können wir aber hier nicht anbauen, ne?
2: Das glaube ich nämlich
0: auch. Will ich nicht gesehen haben.
2: Aber ich würde es jetzt nicht raten, dir im Herbst oder Winter.
0: Ich denke gerade jetzt.
2: Nein.
0: Günstiger.
2: Nee, würde ich nicht. Also jetzt, was willst du denn jetzt anpflanzen und gar nichts? Würde ich nicht machen.
0: Okay.
2: Das kann noch für 2027 dein neues Ding sein.
0: Ja.
2: Frühjahr 2027, da hören wir uns die Moderation nochmal an und dann schauen wir, dass wir für dich einen Kleingarten organisieren.
0: Und natürlich ist das jetzt nicht eine egoistische Moderation, sondern ihr, liebe Hörer, könnt helfen, könnt dabei sein. Wenn ihr eine Parzelle habt und sagt, ja, der Ben von Energy am Morgen ist mir ein sympathischer, dann möchte ich mir gerne melden, ben@energy.de. Ich möchte einen grünen Daumen entwickeln.
2: Ich sag's jetzt schon mal, ich habe nämlich gar keinen und ich werde dir auch nicht helfen. Ich komme zum Grillen vorbei.
0: Das gerne,
2: ich bring die Würste.

0: Energy. Das spiele ich heute mit der lieben Antje.
1: Hallo.
0: Ich grüße dich, der Ben ist hier. Ist Antje richtig? Sagt man das so?
1: Naja, mein Spitzname ist Antje, ist eigentlich der richtige Name.
0: Ich finde Antje aber eine sehr süße Idee. Pass auf, wir spielen und damit wir spielen können, brauchen wir einen Buchstaben und das macht der Zufallsgenerator und zwar jetzt.
2: S.
0: S ist der Buchstabe, wie gefällt der uns?
1: Könnte klappen.
0: Ich glaube auch. Es wird immer so unterschätzt. Es gibt schon einiges und du brauchst dir nur 5 richtige Antworten in 30 Sekunden und hast du mal eine blöde Kategorie von mir, ist auch gar kein Problem. Dann sagst du einfach schnell weiter und ich gebe dir eine neue. Wir fangen auf jeden Fall jetzt an. Bist du bereit?
1: Ja, S wie Friedrich, habe ich richtig verstanden, ja?
0: S wie Sonnenschein. S.
1: Ach doch, dann
0: gut, dass wir das geklärt haben. Ja, ja.
1: Wunderbar,
0: klingt
1: danke
0: ehrlich.
1: Dir.
0: S ist der Buchstabe, wir legen los. Ein Kündigungsgrund mit S.
1: Sucht.
0: Ja, natürlich eine Sehenswürdigkeit.
1: Schieferturm von Pisa.
0: Ja, ja, gut, sehr gut. Eine Süßigkeit.
1: Salzbrezeln.
0: Ja, doch, ein Snack, ich nehme es als Snack. Eine Sportart mit S.
1: Spinning.
0: Ja, sehr gut. Und ein Kosename für den Partner.
1: Süßer.
0: Ja, natürlich. Bitteschön. Liebe Antje, Gratulation, du hast gewonnen.
1: Mega, ich freue mich riesig. Danke.
0: Das bedeutet, es geht zu ihm hier. Nico Santos wartet da für dich am 30. Oktober diesen Jahres noch. Gehst du hin zu seiner Arena-Tour und darfst natürlich noch jemanden mitnehmen.
1: Geil, ich freue mich riesig und meine Tochter, wenn ich ihr das erzähle, wird ausflippen.
0: Perfekt.
1: Das wird ein Mama-Tochter-Tag.
0: Das hat Antje super gemacht und wenn ihr jetzt auch Tickets haben wollt für Nico Santos, dann meldet euch an für Stadtland Energy auf energy.de.

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3: Im Studio Gisa Weber. Im ersten Spiel unter Jürgen Klopp als Bundestrainer hat die deutsche Fußballnationalmannschaft ein Unentschieden geholt. 1:1 stand es am Ende in Amsterdam gegen die Niederlande in der Nations League. Den Treffer für Deutschland machte Felix Metscher. Der Tankrabatt soll heute die letzten beiden Hürden nehmen. Bundestag und Bundesrat entscheiden über das Gesetz. Wenn beide grünes Licht geben, kann der Tankrabatt zum 1. Oktober in Kraft treten. Wie schon im Sommer sollen die Preise von Benzin und Diesel um 17 Cent pro Liter runtergehen. Nach ihrem Sieg bei der Abgeordnetenhauswahl kommt die Berliner Linke heute zu einem Parteitag zusammen. Es soll über Sondierungsgespräche mit Grünen und SPD entschieden werden. Von den beiden kommt aktuell Kritik an der Linken. Unter anderem sind die Pläne für Enteignungen großer Wohnungskonzerne umstritten. Künstliche Intelligenz kann wohl helfen, viele noch unerkannte Herzprobleme binnen Sekunden zu erkennen. Britische Forscher haben eine KI so trainiert, dass sie bei einem EKG die meisten Menschen mit Herzschwäche und undichten Herzklappen identifiziert. Auch wenn der Arzt eigentlich gar nicht danach gesucht hat.
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5: 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Tja, und wer es nicht wusste, der weiß es jetzt. Ich laufe nicht nur in den Träumen Anna Guten Morgens Kopf rum, sondern auch Marathon. Bin ich aber nicht der Einzige. Wir haben eine Hörerin, die läuft zum ersten Mal und das aus Liebe. Die ganze Geschichte gibt's gleich.
3: Jetzt gibt's erstmal eine Runde DJ Goya und Michiko. Auf in den Freitag Richtung Wochenende.

0: Nachricht aus Thailand änderte alles. Was ist denn hier los? Energy morgens an mit mir, Anna. Guten Morgen und Ben.
1: Morgen.
0: Am Wochenende ist mal wieder in der Hauptstadt in Berlin Marathon. Der größte Marathon in ganz Deutschland. 56.000 Athletinnen und Athleten laufen sich da richtig ein ab. Und Ben läuft mit.
1: Ja.
0: Und zum ersten Mal auch unsere Hörerin, die Nele. Warum läufst du mit? Aus Liebe. Wie ging denn da bitte alles los?
2: Ich bin mit meinem Freund jetzt seit einem halben Jahr ungefähr zusammen. Mhm. Also wir kennen uns jetzt mittlerweile seit 5 Jahren tatsächlich schon.
1: Okay.
2: Hat davor nie wirklich funktioniert. Aber ich habe dann ihn damals gefragt, waren nämlich gute Freunde, ob er gerne mitmachen würde beim Marathon.
1: Aha.
2: Nee, wollte er nicht. Und dann war er in Thailand mit seinen Freunden und schrieb mir aus dem Nichts am letzten Tag, wo man die Anmeldung durchführen konnte. Nele, ich glaube, ich mach's doch. Ja, ich habe mich jetzt angemeldet. Ich habe jetzt alles ausgefüllt. Ich mache es jetzt.
0: Ah.
2: Ja, und jetzt so durch das Training. Wir sind auf das Laufen gegangen. Viel gequatscht, noch mehr kennengelernt.
1: Ah.
2: Es ist dann irgendwann so gekommen.
1: Bist du verliebt in ihn?
2: Ja, ganz doll.
1: Oh, sehr
2: ganz,
1: süß.
2: Ganz doll.
1: Das bedeutet, ihr lauft zusammen?
2: Ich hoffe, wir laufen zusammen, weil das Thema war zwischen uns beiden schon mal ein großer Punkt. Und zwar ist natürlich durch das ganze Trainieren aufgefallen, er ist schneller als ich.
1: Ja, hat eine bessere Pace.
2: Was ich auch ein bisschen frech finde, weil ich laufe schon viel länger als er. Er ist viel später angefangen. Also vielleicht ist er auch so süß und sagt, er läuft mit mir und er geht durch die Qual mit mir gemeinsam. Aber ansonsten, ich bin auch so stolz auf ihn.
1: Ich stelle mich so lustig vor am Start, so alles klar, dich lieb, Schatz, tschüss. Und dann so, ja, 4 Stunden. Wünsche dir alles Gute, auch beruflich.
2: Ja, naja, wir werden sehen, ne? Hauptsache, wir kommen beide am Ziel an.
1: Ja, wir drücken euch natürlich beiden die Daumen. Und falls ihr das dann nicht schafft, wenn ihr mich seht, ihr könnt euch auf meinen Rücken auch werfen. Ich trage uns alle nach Hause, kein Problem. Würdet ihr mit dem Partnerin oder dem Partner Marathon laufen, seid ehrlich, ruft mal an oder schickt eine WhatsApp.
0: Na, überhaupt Marathon laufen. Also, ich bin komplett raus.
1: Ich bin froh, wenn Anna guten Morgen von hier zur Küche läuft und sich nicht tragen lässt.

0: Hallo, hallo, schön, dass ihr am Start seid. Energy am Morgen ist an. Hier mit mir, Anna, guten Morgen und Ben.
1: Morgen.
0: Und wir haben Pedro Santos für euch.
1: Der hat nämlich eine neue Nummer rausgehauen, Should Have Known Better. Pedro Santos, geboren in Portugal, aber ein riesen upcoming Pop-Act aus den UK-Charts. Mhm. Da stürmt er derzeit alles. Und diese Single, die ist sehr emotional. Es geht um ehrliche Emotionen, es geht um Beziehungsängste. Ein Thema, das wir alle schon irgendwie in gewisser Weise kennen. Mhm. Wie er das verarbeitet, das hören wir jetzt hier bei Energy mit Should Have Known Better. Hier ist Pedro Santos für euch.

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3: Ole, was muss man heute Morgen unbedingt mitkriegen?
4: Dass wir dieses Wochenende in Nürnberg auch am Sonntag shoppen gehen können. Zum verkaufsoffenen Sonntag öffnen viele Geschäfte in der Innenstadt von 13 bis 18 Uhr. Für die Anreise verstärkt die VAG zwischen 13 und 19 Uhr ihr Angebot. Die U1 fährt zwischen Messe und Eberhardshof alle 5 Minuten. Auch die Buslinien 36, 46 und 47 sind häufiger unterwegs. Ein Tipp, ein am Samstag gekauftes Tagesticket gilt auch noch am Sonntag.
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5: Im Studio André Glatzel. Die deutsche Fußballnationalmannschaft hat im ersten Länderspiel unter Jürgen Klopp als neuem Bundestrainer unentschieden gespielt. 1:1 stand es am Ende gegen die Niederlande in der Nations League. Die DFB-Elf muss jetzt noch zweimal gegen Griechenland und einmal gegen Serbien ran. Bundestag und Bundesrat sollen heute den Weg für günstigeres Tanken freimachen. Sie stimmen über den Tankrabatt der Bundesregierung ab. Ab dem 1. Oktober sollen Benzin und Diesel dann um 17 Cent pro Liter günstiger werden. So einen Rabatt hatte es im Mai und Juni schon einmal gegeben. Nach ihrem Sieg bei der Abgeordnetenhauswahl kommt die Berliner Linke heute zu einem Parteitag zusammen. Es soll über Sondierungsgespräche mit Grünen und SPD entschieden werden. Von beiden Seiten kommt aktuell Kritik an der Linken. Unter anderem sind die Pläne für Enteignungen großer Wohnungskonzerne umstritten. Die Hitzewellen im Sommer haben die deutsche Wirtschaft 25 Milliarden Euro gekostet. Das zeigt eine Studie der Allianz. Bei Hitze sinkt demnach die Produktivität, etwa wegen längerer Pausen, mehr Krankentagen und schlechter Kühlung.
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6: Aktuell sind die Straßen frei. Wir wünschen euch einen guten Start in diesen Freitag. Schöne Fahrt euch.
0: Blitzer.
6: Da haben wir aktuell keine für euch. Wenn ihr aber noch was gesehen habt, Stauverkehr, Blitzer, dann ruft doch gerne mal durch unter der 0800 800 1069. Ansonsten gute Fahrt euch.
0: Wetter.
6: Guten Morgen zusammen. Auch wenn es gerade noch recht cool und dunkel ist, können wir uns heute auf ganz viel Sonnenschein freuen bei bis zu 19 Grad. Und es bleibt auch trocken. Also der perfekte Herbsttag und Einstieg ins Wochenende.
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9: es ist ein weiterer Schritt Richtung Oscar. Für einen meiner absoluten Lieblingsschauspieler, Robert Pattinson. Ne? Mhm. Dune kommt ja dieses Jahr noch. The Drama war er auch fantastisch.
10: Die Odyssee.
9: Und jetzt ist ein neuer Film rausgekommen. Mhm. Den hat sich unser Kinoexperte Paul mal angeschaut und wir hören gleich mal rein.
3: Jetzt haben wir erstmal die Mädels von Flow mit Leak It. Habt einen schönen Freitag.

0: Energy am Morgens an. Hier mit mir, Anna, guten Morgen und Ben.
1: Morgen.
0: Und jetzt gehen wir auf Oscar-Kurs.
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0: Tagchen, Paul, was hast du uns denn heute Feines mitgebracht?
3: Primetime mit Robert Pattinson in der Hauptrolle. Der spielt Chris Hansen, der in den 2000ern mit der Sendung To Catch a Predator bekannt wurde. Und das Ganze ist tatsächlich nichts für schwache Nerven. Ich erkläre mal ganz kurz das Prinzip. Erwachsene Männer werden mit vermeintlich minderjährigen Lockvögeln in ein Haus gelockt und dort plötzlich vor laufender Kamera mit ihren Absichten konfrontiert.
0: Boah.
3: Primetime zeigt, wie daraus ein riesiger TV-Erfolg wird und Hansen und sein Team immer weitergehen, um noch spektakuläre Fälle vor die Kamera zu bekommen. Und irgendwann stellt sich die Frage, wo hört investigativer Journalismus eigentlich auf und wo beginnt eigentlich reine Unterhaltung? Besonders stark, wer hätte es gedacht, ist in dem Film natürlich Robert Pattinson. Der spielt diese Mischung aus ehrgeizigem Journalisten und immer besessenerem TV-Star ziemlich perfekt und auch sehr intensiv. Primetime ist dadurch weniger klassisches True Crime, vielmehr ein düsterer Thriller über Fernsehen, Moral und Sensationsgier und meine Empfehlung für diese Woche.
1: Ja, und Paul, hast es schon gesagt, gerade für Robert Pattinson natürlich ein weiterer Schritt Richtung Oscar. Jetzt Odyssee hat er im Sommer gemacht, jetzt Primetime und im Dezember kommt ja auch noch der dritte Teil von Dune raus.
0: Ja.
1: Da ist er auch mit dabei.
0: Ja.
1: Robert Pattinson überall.
0: Ja, ich finde es auch gut, dass er so ein bisschen wegkommt von dieser ganzen
1: Twilight-Rolle.
0: Weil er war für mich sonst immer Edward Cullen.
1: Ja.
0: Und langsam lässt es nach. Auch mit The Drama, mit Zendaya.
1: War auch sehr
0: großartiger
1: gut.
0: Film.
1: Alles nur weg vom glitzernden Vampir.
0: Und auch so ein Typ, der im Alter immer hotter wird.
1: Ja, so wie ich und er. Genau, das ist ähnlicher.
0: Naja.

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1: Hallo, guten Morgen. Falls ihr heute Abend was machen wollt, das kulturell anspruchsvoll klingt, aber keinen Cent kostet, das Staatstheater kommt in die Nürnberger Altstadt. Und zwar in die Katharinenruine, das Altstadtfestkonzert. Sängerinnen und Sänger des Internationalen Opernstudios und des Ensembles präsentieren Arien und Lieder aus Oper, Operette und Musical. Hey, klingt spannend und da kann man mal ein bisschen jemanden ausführen und ein bisschen angeben. Und noch dazu, Eintritt ist frei. Konzert gehört zum Programm eben des Nürnberger Altstadtfests. Da könnt ihr euch natürlich am Wochenende direkt danach dann auch gut gehen lassen. 19 Uhr, Katharinenruine heute Abend. Altstadtkonzert, bisschen Oper for free.
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0: Fake.
1: Hier bei Energy am Morgen mit Anna und Ben.
2: Hallo.
1: Jakob hat aber Hauptung, wir müssen raten, Fakt oder Fake.
3: Das Land mit den meisten Olympischen Spielen der Neuzeit ist Frankreich. Fakt oder Fake?
1: Oh, nicht schlecht, nicht schlecht, nicht schlecht. Haben eine Leidenschaft für Olympischen Spiele, haben ja sich viel ausgedacht, was wir heute als normal denken. Die Ringe zum Beispiel sind
2: also
1: französisch.
2: Also wo die dann stattfanden oder die mitgemacht haben?
1: Genau, ich würde sagen der Ort, wo
3: genau,
1: sie gemacht worden sind.
2: Frankreich, Frankreich. Ja. Oder so ganz komisch, also so vielleicht die alten Römer und dann Italien
1: vielleicht.
3: Neuzeit,
2: Entschuldigung.
1: Die Griechen selbst könnten haben auch, aber da fällt mir nur eins ein.
2: Ja, dann lass doch sagen Fakt, oder? Frankreich, nicht wahr?
1: Komm, wir sagen oui, c'est vrai.
3: Also, das Land mit den meisten Olympischen Spielen der Neuzeit ist Frankreich. Ist ein...
2: Fake.
3: Ja. Ich sage no, nein. Also man hat schon 6-mal die Spiele gehabt, das ist viel im Sommer und Winter. Nur die USA, die haben noch mehr auf dem Counter. Die hatten die schon 7-mal und übernächstes Jahr kommt ja dann,
1: ist dann
3: wieder was dazu. Genau.
1: Oh wow, okay, bei den Amis siehst du, einmal mehr Platz.
2: Ich habe jetzt aber einen Song für euch und den hört man auf jeden Fall beim Training und da wird man nochmal richtig wach. Natasha Bedingfield mit Unwritten, können wir alle schön mitschreien, jetzt hier auf Energy. Schönen guten Morgen.

0: bitte, bitte, bitte, mach das nicht unter der Dusche. Hallo, Energy am Morgen ist an, hier mit mir, Anna, guten Morgen, und Ben.
1: Morgen.
0: Auf Social Media gibt es immer wieder richtig kuriose Themen und gerade ging diese Behauptung komplett viral. Aufgepasst, zweimal einseifen unter der Dusche sei ein Muss.
1: Yes, warum? Erstmal mit so einem pH-neutralen Gel den Schweiß halt weg und dann soll man mit einem duftenden Gel sich waschen, sonst würde man ja riechen. Hautärztinnen und Ärzte sagen, halt, stopp, Fake News, doppelt hält besser, ist vielleicht in manchen Sachen richtig beim Duschen, aber bitte nicht.
0: Nee, also generell duschen, ja, wichtig, schön einseifen, die Kerbe sauber machen, das ist alles wichtig und richtig, aber zweimal ist so schlecht für den pH-Wert.
1: Wie machst du es denn?
0: Ich benutze auch pH-neutrales Duschgel, das findet ihr sogar im Supermarkt, in jedem Drogeriemarkt. Mhm. Das ist nicht so ätzend und angreifend für die Haut. Mhm. Und dafür gibt es ja auch immer noch eine schöne Bodylotion, die dann schön riecht, oder halt Parfüm. Aber bei Duschgel bin ich sehr neutral.
1: Ich mache da ganz neutral, ich gehe da auf Mutter Natur, ich nutze so einen Baumharz, ja, ich gehe an eine Birke, dann quetsche ich mir so ein Harz daraus und das hält super lange, ja, da schmiere ich mir den Oberkörper mit ein. Das wird dann erstmal fest und dann kannst du es wie so eine Kruste aufbrechen und dann bin ich sauer
0: darunter. Der erzählt einen Quatsch, riechst auch immer ein bisschen so nach Erde.
1: Nach alter Rinde, sag es doch.
0: Nicht alles, was auf Social Media behauptet wird, stimmt. 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
1: Ole, was müssen wir heute wissen?
20: Dass das Fürther Sommerbad am Scherbsgraben morgen den Vierbeinern gehört. Beim Hundeschwimmen dürfen Hunde von 10 bis 16 Uhr im Baby- und Freizeitbecken planschen. Die Einnahmen von dem Event werden gespendet. Wichtig ist, Impfpass mit gültigen Impfungen muss mitgebracht werden. Mit dem Hundeschwimmen endet dann auch endgültig die Freibadsaison in Franken.
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21: Im Studio André Glatzel. Die deutsche Fußballnationalmannschaft hat im ersten Länderspiel unter Jürgen Klopp als neuem Bundestrainer unentschieden gespielt. 1:1 stand es am Ende gegen die Niederlande in der Nations League. Die DFB-Elf muss jetzt noch 2-mal gegen Griechenland und 1-mal gegen Serbien ran. Bundestag und Bundesrat sollen heute den Weg für günstigeres Tanken freimachen. Sie stimmen über den Tankrabatt der Bundesregierung ab. Ab dem 1. Oktober sollen Benzin und Diesel dann um 17 Cent pro Liter günstiger werden. So einen Rabatt hatte es im Mai und Juni schon einmal gegeben. Nach ihrem Sieg bei der Abgeordnetenhauswahl kommt die Berliner Linke heute zu einem Parteitag zusammen. Es soll über Sondierungsgespräche mit Grünen und SPD entschieden werden. Von beiden Seiten kommt aktuell Kritik an der Linken. Unter anderem sind die Pläne für Enteignungen großer Wohnungskonzerne umstritten. Die Hitzewellen im Sommer haben die deutsche Wirtschaft 25 Milliarden Euro gekostet. Das zeigt eine Studie der Allianz. Bei Hitze sinkt demnach die Produktivität, etwa wegen längerer Pausen, mehr Krankentagen und schlechter Kühlung.
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22: Morgen. Ja, beim Blick auf die Straßen sage ich, schaut gut aus. Aktuell freie Fahrt, kommt gut an und gute Fahrt.
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22: Da habe ich heute auch schon einen für euch. In Herzogenaurach wird in der Peter-Fleischmann-Straße geblitzt. Ansonsten habt ihr noch was gesehen, Stau, Blitzer, Verkehr? Dann könnt ihr uns auch einfach mal eine WhatsApp schreiben unter der 0176 1069 und 4x8. Gute Fahrt euch.
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22: Auch wenn es gerade natürlich noch ein bisschen frisch ist bei 3 Grad. Heute wird's sonnig. Wir läuten das Spätsommerwochenende ein bei bis zu 19 Grad heute. Und wolkenloser Himmel, blauer Himmel, da lässt sich doch einfach gut gehen und gut ins Wochenende starten. Deswegen genießt das Wetter heute unbedingt.
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0: Meine Lieblingsrapperin Icky Mel, die war auf einem Date und jetzt reden alle auf einmal über Vögel. Was ist denn da los? Hört mal noch vor 7.
1: Vorher haben wir Ausreden für euch. Könnt ihr praktisch finden oder ein bisschen verstörend. Die ganze Geschichte nach Kamerad, jetzt erstmal Jack Style und Turn the Lights Off.

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0: romantisch, aber gleichzeitig auch echt verstörend. Das gibt's hier. Energy am Morgen ist an, hier mit Anna. Guten Morgen und Ben.
1: Morgen.
0: So, Wochenende. Vielleicht habt ihr ja eine Verabredung und sagt, boah, wenn ich ganz tief so in mich reinfühle, ich habe eigentlich gar keinen Bock drauf. Nee. Wie kann ich denn am besten einfach absagen? Ich bin jetzt nicht krank geworden, also ich bin schon fit. Ich brauche eine gute Ausrede. Und da habe ich jetzt jemanden für euch. Vor mir im Studio sitzt Ben, der Ausredenkünstler.
1: Ja, also ich, was ich gerne gemacht habe früher, war tatsächlich mir so ein paar Sachen ausgedacht. Also Kreativität. Hm? Viele würden Lügen dazu sagen.
0: Ja.
1: Aber ich denke, es ist einfach nur die Wahrheit ein bisschen stretchen, um aus diesen Situationen rauszukommen.
0: Okay, hau mal raus, ja?
1: Es gibt drei Kategorien. Das erste, was ich erstmal sagen muss, ist, wir nutzen keine Krankheiten oder sowas. Das ist doof. Also sich selbst oder die Familie oder Freunde. Ja, meiner Oma geht's nicht so gut. Nein, wir wollen Karma-Punkte ordentlich halten. Deswegen habe ich jetzt drei Varianten für euch. Erstens, plötzlich schnelle Hilfe. Der Nachbar hat sich ausgesperrt. Die beste Freundin kommt nicht mehr rein.
0: Ja.
1: Sitzt im Autoklemmfest. Irgendwie sowas, wo jemand jetzt schnell handeln muss und man selbst ist vielleicht sogar der Held.
0: Und die Handlung dauert auch so lange, das zieht sich ja schon über Stunden.
1: Da weißt du nicht, wie lange es dauert. Weißt du, vielleicht komme ich später nach, kann man noch dazu sagen.
0: Okay.
1: Das war die erste Variante.
0: Ja.
1: Zweitens, gemeinnützige Hilfe. Du machst was für die Community, zum Beispiel einem Papagei wieder Fliegen beibringen. Da sagst du, das hat sich jetzt verschoben, der kleine Papillon Gustav, dem muss ich immer helfen, das mache ich, dann bist du sogar noch ein guter Mensch. Leute, nein, geh, soll ich dich fahren, kein Problem. Und wenn es wirklich Not auf Not kommt, dann muss die Familie wirklich den Kopf hinhalten, zum Beispiel mit so Sachen wie, Leute, es ist ganz plötzlich dieses Wochenende habe ich nichts anderes zu tun, außer mit meiner gesamten Familie meine Schwester suchen, weil die hat sich seit 48 Stunden nicht gemeldet und es könnte sein, dass sie verschwunden ist.
0: Ben, das ist so hart, das hast du nicht schon mal gemacht.
1: Habe ich schon mal genutzt?
0: Du hast gesagt.
1: Habe ich gesagt, am Ende, am Wochenende, nee, haben wir wiedergefunden. Hat bei einer Freundin übernachtet und Handy-Akku war alle, war nicht so schlimm.
0: Deine Schwester ist 48 Stunden
1: war verschwunden. Aber war in Wirklichkeit einfach nur zu Hause. Kleine Tipps, falls ihr sie braucht.
0: Oh Gott, oh Gott. Falls ihr jetzt auch noch einen Tipp braucht für eine ganz bestimmte Verabredung, auf die ihr keinen Bock habt, dann einfach anrufen oder eine WhatsApp schicken. Ben findet definitiv eine gute Ausrede. Und jetzt eine Bowser mit Magnetic auf Energy.

0: Und wir haben immer die besten neuen Hits für euch. Jetzt Loi mit Golden Summer.
1: Ja, und apropos Summer. Ich habe das Gefühl, gerade sind wieder ganz viele von euch im Urlaub. Vielleicht merkt das ja irgendwie auch im Büro, auf der Arbeit. Und ich finde, ihr habt alles richtig gemacht. Weil ich verstehe das nicht, dass man im Sommer immer so weit wegreist. Weil da haben wir, hier haben wir doch auch Sonne. Hier ist es doch auch mega warm. Und die Leute, die jetzt gesagt haben, so September, Oktober, November, ich fliege dann in den Urlaub. Ich fliege jetzt nochmal in den Urlaub. Ich finde, ihr habt alles richtig gemacht. Ja. Ich sehe jetzt Strand, ich sehe jetzt Palmen und denke mir, oh, ich hätte das auch so gerne.
0: In einer Woche ich nach Griechenland, habe ich also auch alles richtig gemacht.
1: Du hast alles richtig gemacht. Ich gehe wandern.
0: Ja, auch, aber auch richtig.
1: Hoffentlich ohne Regen. Toi, toi, toi. Oi, oi.

0: hier sind Anna, guten Morgen, und Ben bei Energy am Morgen für euch. Und wir haben gute Nachrichten von und für den Naturschutzbund, den NABU. Hört mal, wer gerade für Rekordzahlen sorgt.
1: Mein Name ist Iggy May und ich bin heute auf einem Birding Date mit dem NABU.
2: Oh.
0: Rapperin Iggy May, oh, ich liebe diese Frau, war gerade auf einem Birding Date. Jetzt ist die Frage, was soll denn das sein? Also Iggy May kennen wir erstmal hiervon.
2: Ja.
0: Was ist Birding Date? Da geht man gemeinsam Vögel beobachten. Eine ganz süße Idee. Das wurde natürlich auf Social Media auch geteilt und geht komplett durch die Decke. Über 1 Million Aufrufe hatte das Video, also fast 100.000 Likes. Auf TikTok sogar das erfolgreichste Video von NABU. Also unterm Strich kann man sagen, natürlich hat sie super Werbung für Natur und Vögel gemacht.
2: Ja, finden wir sehr gut.
0: Und ich finde das ehrlich gesagt auch eine ganz, ganz niedliche Idee. Mein Papa hat ja sogar so eine App. Das ist wie Shazam.
2: Ja,
0: die machst du dann
2: hörst du einen Vogel.
0: Und dann hörst du so. Und dann kann dir das Handy genau sagen,
2: Welcher
0: Vogel das ist, was er isst und wie er lebt.
2: Wow, toll.
0: Wir nutzen die Fläche auch für Werbung. Bis Mitte Oktober könnt ihr auch noch für den Vogel des Jahres voten.
2: Hab ich auch schon.
0: Ganz wichtig.
2: Ja, hast du schon gewotet?
0: Ja, ich hab schon gewotet. Aber ich glaube, wir haben für einen anderen Vogel gewotet.
2: Kleines Duell zwischen uns. Kein Duell haben wir bei Olivia Rodrigo. Die lieben wir beide. Drop Dead gibt's jetzt hier für euch. Eine

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7: Ole, was muss man heute Morgen unbedingt mitkriegen?
19: Dass wir dieses Wochenende in Nürnberg auch am Sonntag shoppen gehen können. Zum verkaufsoffenen Sonntag öffnen viele Geschäfte in der Innenstadt von 13 bis 18 Uhr. Für die Anreise verstärkt die VAG zwischen 13 und 19 Uhr ihr Angebot. Die U1 fährt zwischen Messe und Eberhardshof alle 5 Minuten. Auch die Buslinien 36, 46 und 47 sind häufiger unterwegs. Ein Tipp, ein am Samstag gekauftes Tagesticket gilt auch noch am Sonntag.
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20: Im Studio André Glatzel. Unentschieden für Jürgen Klopp bei seiner Premiere als neuer Fußball-Bundestrainer. 1:1 stand es am Ende im Nations League-Spiel der deutschen Nationalmannschaft gegen die Niederlande. Lange hatte Deutschland geführt, der Ausgleich fiel erst in der Nachspielzeit. Der Tankrabatt soll heute die letzten beiden Hürden nehmen. Bundestag und Bundesrat entscheiden über das Gesetz. Wenn beide grünes Licht geben, kann der Tankrabatt zum 1. Oktober in Kraft treten. Bis Ende Dezember sollen die Steuern auf Benzin und Diesel um 17 Cent je Liter sinken. Außerdem haben Bundestag und Bundesrat noch viele andere Themen auf dem Zettel. Unter anderem soll der Rat sein Go für das antragslose Kindergeld geben. So sollen Eltern von Bürokratie entlastet werden. Im Bundestag wird außerdem erstmals über die Einführung einer Frühstartrente beraten. Sachsen-Anhalt wird nicht wie geplant den Vorsitz der Ministerpräsidentenkonferenz übernehmen. Noch Ministerpräsident Schulze von der CDU hatte darauf nach dem AfD-Wahlsieg verzichtet. Rheinland-Pfalz leitet die MPK jetzt weiter. Der Vorsitz entscheidet maßgeblich, welche Themen in der Länderrunde gesetzt werden.
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21: Morgen zusammen, der Blick auf die Straßen schaut gut aus. Aktuell freie Fahrt, kommt gut ins Wochenende.
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21: Die aktuellen Blitze habe ich natürlich auch für euch am heutigen Freitagmorgen. Geblitzt wird in Oberasbach in der Jahnstraße. Außerdem steht der Blitzer in Herzogenaurach in der Peter-Fleisch.

0: zu 25 Grad. Ich würde sagen, wir können uns einfach nur noch freuen auf dieses Wochenende und Vitamin D tanken.
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5: Er ist als International Male Artist unter anderem nominiert. Teddy Swims jetzt hier für euch im Radio Mr. Know It All. Schönen Freitag auf Energy.

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0: Hi, hier sind Anna, guten Morgen, und Ben für euch bei Energy am Morgen. Und wir von Energy zahlen eure Miete. 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
2: Und die liebe Marie sollte jetzt in der Leitung sein und will davon profitieren. Marie, wie hoch ist deine Miete?
3: 1350 Euro warm.
2: Das ist nicht wenig.
0: Ansage.
2: Das ist eine Ansage. Können wir ein bisschen mehr erfahren, wie du lebst? Also ist es eine Wohnung? Ist es zwar, was hast du da?
3: Ich habe ein wunderschönes Reihenendhaus zur Miete, auch mit einem super schönen Garten. Wohne da aktuell mit meinem Sohn alleine und möchte da auf gar keinen Fall ausziehen. Und da ich mich aktuell in einer Trennungssituation befinde, würde ich mich wahnsinnig doll freuen, dort vielleicht ein bisschen Unterstützung zu bekommen.
0: Gerade, wie geht's jetzt irgendwie? Jetzt ist man ja dann doch irgendwie alleinerziehend immer noch in dem Haus. Erzähl doch mal ein bisschen.
3: Ja, wir waren knapp 16 Jahre zusammen, was schon eine lange Zeit ist, aber haben eben entschieden, dass wir super gerne weiterhin Eltern sind, aber eben als Paar uns einfach nicht mehr verstehen. Deswegen wohne ich dort jetzt seit einem halben Jahr alleine mit meinem Sohn und möchte natürlich auch für uns beide die Heimat wahren und dass wir dort eben weiterhin ein schönes Leben verbringen können.
2: Darf ich fragen, wie alt der Sohn ist und wie er heißt?
3: Mein Sohn ist 4,5.
2: Oh.
3: Der heißt Ben.
2: Nein! Dreht sich der Kreis doch. Marie, ich heiß doch auch Ben.
3: Stimmt, ja.
2: Also da habe ich ja schon solidarisch als Ben die Pflicht zu sagen, liebe Marie, wir zahlen für ein Jahr lang eure Miete.
3: Oh mein Gott, danke schön. Vielen, vielen Dank. Ich freue mich wahnsinnig. Das ist für mich gerade ein ganz, ganz großer Segen.
2: Marie,
3: tausend Dank.
2: Ein Jahr lang für dich und den kleinen Ben ist diese Sorge, ist dieses große finanzielle Ding von über 1000 Euro jeden Monat einfach egal.
3: Oh mein Gott. Vielen, vielen, vielen Dank. Das ist unglaublich.

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1: Freunde, ich habe unseren Wochenendplan. Am Sonntag öffnen die Geschäfte in der Nürnberger Innenstadt von 13 bis 18 Uhr. Wegen dem Altstadtfest und dem Herbstmarkt. Also da ist so viel los, ihr könnt also erstmal auf der Insel Schütt was essen. Altstadtfest. Danach über den Hauptmarkt laufen, anschließend Dinge kaufen, von denen man dann bis dahin noch gar nicht wusste, dass man sie braucht. Und bevor man 20 Minuten lang ein Parkhaus sucht, meine Empfehlung, VAG setzt am Sonntag auch noch zusätzlich U-Bahn, Busse ein. Also nehmt die öffentlichen, da wird richtig viel los sein. Mein Plan wäre, hungrig in die Stadt, fränkisch essen, entspannt durch die Läden und vorher ein Budget festlegen. Ganz wichtig, denn der gefährlichste Satz am verkaufsoffenen Sonntag lautet in Nürnberg: Schatz, ich schau nur mal kurz. Schönes Wochenende. Daily Flow, Flo Kerschner.

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1: Das spielen wir heute mit dem Erik. Guten Morgen.
2: Guten Morgen.
1: Hallo, hier sind Anna und Ben für dich. Wir spielen eine Runde Stadtland Energy und das ist der Buchstabe.
3: T.
4: Oh. T wie Tastatur, Tiger.
1: Mehr Tipps gibt's nicht. Du hast 30 Sekunden, musst mit dem Buchstaben T 5 richtige Antworten geben, wenn Anna die Kategorien gibt. Ist mal eine Blöde dabei und dir fällt nichts ein, kein Problem. Du schreist einfach weiter und kriegst eine neue. Mhm. Hauptsache 5 richtige sind am Ende beisammen.
2: Alles klar.
1: Erik bereit, Anna bereit, los geht's.
4: Ein Kosename mit T.
2: Tiger.
4: Eine Süßigkeit mit T. Sonst sag weiter.
2: Weiter.
4: Eine Teesorte.
2: Weiter.
4: Das passt in einen Koffer.
2: Tube.
1: Ja, gut.
4: Ein Kleidungsstück.
2: Tragegut.
1: Ja, gut.
4: Eine Verabschiedung.
2: Weiter.
1: Nein, das hat nicht. T ist ja der furchtbarste Buchstabe der Welt. Mir ist auch nichts eingefallen. Oh Mann!
2: Mann.
1: Das war sehr schade. T, schwieriger Buchstabe, aber gar kein Problem. Wenn ihr es besser könnt, dann spielt doch auch mal mit einer Runde Stadtland Energy mit uns und meldet euch an auf energy.de.

0: Nein, bitte nicht reinhören. Hallo Energy am Morgen ist an hier mit mir, Anna. Guten Morgen und Ben.
1: Morgen.
0: Wenn man neue Leute kennenlernt, irgendwie man ist, keine Ahnung, auf einem Date oder man ist auf einer Party, man kommt so ein bisschen ins Quatschen, dann wird man ja auch öfter mal gefragt, und was machst du denn eigentlich so beruflich?
1: Radiomoderatorin
0: ist er. Ja, dann erzähle ich, naja, ich bin hier bei Energy, erzähle halt immer von morgens bis 5 bis 10.
1: Ja.
0: Und dann wird meistens gesagt, ach ja, spannend, du, dann muss ich doch mal reinhören.
1: Nein, bitte nicht.
0: Und ich hasse das. Also, nicht, versteht mich nicht falsch, ich liebe, dass ihr unser Programm...
1: Wir freuen uns,
0: und bitte
1: hört
0: doch weiter Energy, aber nicht die Leute, die ich privat kenne, potenziell kennenlernen möchte oder vielleicht auch noch rattenscharf finde. Weil ich hier dann total aufpassen muss,
1: was
0: ich hier erzähle. Das ist ja quasi schon so ein bisschen unser digitales
1: Tagebuch.
0: Die
1: halbe Guten-Morgen-Verwandtschaft hört hier zu. Grüße an Mama und Papa, die immer zuhören quasi. Oma hört auch. Bei mir, bei meiner Familie, habe ich Verbot gesagt, weil die immer sagen, wir hören, wir freuen uns. Da habe ich gesagt, nee, ich gehe auch nicht zu meinem Onkel und gucke ihm beim Fliesenlegen zu.
0: Nee.
1: Das ist, ich möchte, dass wenigstens in der Familie soll das...
0: Finde ich nämlich auch. Also alle, ihr dürft alle
1: hören. Wir lieben euch, bitte mehr.
0: Aber die, meine Familie und die mich privat kennen oder potenzielle Partner, Partnerin, auch bitte nicht hören.
1: Jetzt das Radio runterschalten, danke.
0: Jetzt muss ich aufpassen.
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2: In wenigen Minuten ist es 7:30.
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6: Ole, was muss man heute Morgen unbedingt mitkriegen?
21: Dass die Nürnberg Falcons morgen in die neue Saison der zweiten Basketball-Bundesliga starten. Zum Auftakt geht es auswärts gegen die Karlsruhe Lions. Genau das Team, das den Falcons vergangene Saison den letzten Playoff-Platz weggeschnappt hat. Jetzt soll zum Start mit einem rund erneuerten Kader die Revanche her. Das erste Heimspiel steigt dann am 2. Oktober gegen die EPG Baskets Koblenz.
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22: Im Studio André Glatzel. Unentschieden für Jürgen Klopp bei seiner Premiere als neuer Fußball-Bundestrainer. 1:1 stand es am Ende im Nations League-Spiel der deutschen Nationalmannschaft gegen die Niederlande. Lange hatte Deutschland geführt, der Ausgleich fiel erst in der Nachspielzeit. Der Tankrabatt soll heute die letzten beiden Hürden nehmen. Bundestag und Bundesrat entscheiden über das Gesetz. Wenn beide grünes Licht geben, kann der Tankrabatt zum 1. Oktober in Kraft treten. Bis Ende Dezember sollen die Steuern auf Benzin und Diesel um 17 Cent je Liter sinken. Außerdem haben Bundestag und Bundesrat noch viele andere Themen auf dem Zettel. Unter anderem soll der Rat sein Go für das antragslose Kindergeld geben. So sollen Eltern von Bürokratie entlastet werden. Im Bundestag wird außerdem erstmals über die Einführung einer Frühstartrente beraten. Sachsen-Anhalt wird nicht wie geplant den Vorsitz der Ministerpräsidentenkonferenz übernehmen. Noch Ministerpräsident Schulze von der CDU hatte darauf nach dem AfD-Wahlsieg verzichtet. Rheinland-Pfalz leitet die MPK jetzt weiter. Der Vorsitz entscheidet maßgeblich, welche Themen in der Länderrunde gesetzt werden.
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24: Da schaut's aktuell gut aus. Ihr habt freie Fahrt in diesen Freitagmorgen. Kommt gut an.
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24: Obacht, es wird geblitzt in Nürnberg in der Siegmundstraße, außerdem in der Liegnitzer Straße und in der Scharfhofstraße, da steht auch noch einer. Wenn ihr jetzt noch was gesehen habt, was wir noch nicht gesehen haben, Stauverkehr, Blitzer, dann schreibt uns doch gerne einfach mal eine WhatsApp unter der 0176 1069 4x8. Gute Fahrt euch.
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24: Zwiebellook ist angesagt. Ja, bei aktuellen 4 Grad ist es noch kühl draußen. Wir kommen um die Jacke nicht drum rum. Allerdings klettern die Temperaturen heute auf bis zu 19 Grad bei strahlendem Sonnenschein und blauem Himmel. In der Nacht kühlt es dann auf 2 Grad darunter. Wir freuen uns aber, denn das Spätsommerwochenende wird eingeläutet und am Wochenende haben wir am Sonntag bis zu 25 Grad. Es wird warm, wir tanken Vitamin D. Macht euch ein schönes Wochenende und genießt das Wetter.
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0: vor, ihr lauft durch einen Park und auf einmal singt ein Biber. Eine ganz verrückte Story, hört ihr noch vor 8.
1: Und Hörerin Nele läuft ihren ersten Marathon überhaupt. Wen sie dabei unbedingt anschreien möchte, das hört ihr alles nach Holly Humberstone. Wir starten aber rein mit Nico Santos, Why Don't You Stay?

0: London, Tokio, Chicago und jetzt Berlin. Wisst ihr schon, worum es geht? Guten Morgen, hier ist Energy am Morgen für euch. Natürlich mit Anna, guten Morgen.
1: Hallo.
0: Und mir, Ben. Am Wochenende ist Marathon in Berlin. 42 Kilometer, das laufen 56.000 Athletinnen und Athleten. Es ist der größte Marathon in Deutschland und einer der wichtigsten der Welt.
1: Ben, du bist ja wahrscheinlich auch mit dabei.
0: Ja, mir geht's nicht so super, aber ja, ich mach.
1: Wir
0: haben
1: gerade beide so ein bisschen einen leichten Anflug von einer Erkältung. Ja. Aber es ist erstmal geplant, dass du mitläufst und auch zum ersten Mal Hörerin Nele. Wir bereiten uns seit Tagen gemeinsam vor und jetzt gibt es Tipps, die ihr bitte nicht allzu ernst nehmt.
0: Ich würde wirklich die ersten 5, wenn nicht gar die ersten 10 wirklich durchsprinten. Also geh da aufs Ganze, weil dann weiß dein Körper wirklich, okay, ja. Also wenn dann muss er ja.
2: Dann komme ich drin.
0: Dann Schuhe. Pass auf deine Schuhe auf, wenn du dir nicht sicher bist, was für Schuhe. Am besten gar keine. Mutter Natur hat dir schon Füße gegeben. Ich würde die 42 Kilometer an deiner Stelle barfuß laufen.
2: Habe ich auch schon so geübt. Also ich bin auch komplett ohne Schuhe schon gelaufen.
0: Wirklich?
2: Quatsch.
0: Ganz wichtig ist, es werden natürlich viele Leute an der Seite sein, ja, und trommeln und anfeuern. Nutz wirklich viel Kraft, den Leuten klarzumachen, dass du komplette Stille brauchst.
2: Ja, ich schreie die komplett an.
0: Das sind meine 3 Tipps, was sagst du?
2: Ben, erzählt so ein Quatsch, ich werde es schaffen. Ich komme mit der Medaille in den Sender.
3: Ich stehe doch über den Dingen, ey.
1: Die
3: bitte.
1: Arme Nele, ey, was gibst du denen denn für Tipps? 42 Kilometer barfuß.
0: Und die ersten 10 durchsprinten.
1: Oh, das ist wichtig. Also ich drücke euch die Daumen.
0: Danke.
1: Und natürlich also dir die Daumen und auch Nele. Wie sich die Nele schlägt, das hört ihr dann Montag hier in der Show.
0: Die Wahrscheinlichkeit ist groß, dass er bei Kilometer 25 zusammensackt und ich sie dann Huckepack nehmen muss quasi. Das erzählen wir euch dann.
1: Oder umgekehrt. Sie dich.
0: Tame Impala und Jenny jetzt mit Dracula für euch.

0: wir machen weiter mit einem absoluten Energy-Hit von einem Energy-Star. Peter Fox, Haus am See.
1: Ja, das ist ein Brenner. Der geht einfach immer. Und ich meine, wir haben Freitag. Ja. Wir starten so langsam rein Richtung Wochenende. Oh. Und ich finde, passend zum Wochenende muss man natürlich auch die richtige Playlist anmachen. Schön. Und der ist entspannter, aber heizt auch schon so ein bisschen an und kann jeder von uns mitsingen. Kann's deswegen einfach. Jetzt einfach mal schön laut aufdrehen. Am Freitag hier auf Energy, Haus am See, Peter Fox. Let's go.

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2: Und da fangen wir natürlich an mit den MTV Video Music Awards. Die werden Sonntagabend verliehen und das sind natürlich ganz viele große Energy-Stars nominiert. Zum Beispiel Ariana Grande, Bruno Mars, Sabrina Carpenter, Taylor Swift, BTS. Hey. Und die Person mit den meisten Nominierungen ist tatsächlich Madonna. Wer am Ende den Preis mit nach Hause nimmt, das sehen wir dann eben Sonntag. Mhm. Und wer auf jeden Fall vor Ort sein wird, ist sie hier. Taylor Swift, die hat heute außerdem auch noch The Life of a Showgirl, The Encore rausgebracht. 4 neue Songs haben wir einfach bekommen und ganz viele Swifties glauben, dass das noch lange nicht alles war und dass da bestimmt noch mehr kommt. Dann geht es noch weiter mit Justin Bieber, der hat jetzt einfach in einem Park in Los Angeles quasi for free ein kleines Konzert gespielt, richtig mit Band und allem drum und dran, saß er da und hat einfach vor sich her gesungen. Richtig cool, das Ganze kam dann so und ich bin wirklich sehr neidisch.
3: Oh wow. Also keine Frage, unfassbar talentierter Mann, aber das als Konzert, er ist jetzt einfach nur hat sich halt in den Park gesetzt und losgespielt. Ist das offiziell schon ein Konzert?
4: Ja, es ist schon auf jeden Fall krass. Ich will nicht wissen, wie viel Security drumherum war. Weil, also Justin Bieber saß in einem öffentlichen Park. Er ist ja nicht einfach ein Straßenmusiker, sondern es ist halt Justin Bieber.
3: Wahnsinn.
4: Finde ich schon krass. Stell dir vor, du gehst irgendwie einfach los zur Arbeit und da sitzt Justin Bieber.
3: Ich finde es noch krasser. Cool. Ich respektiere Justin Bieber, aber wenn sie hier, Olivia Dean, im Park anfangen würde zu singen.
4: Ja, da wären wir auch Nummer 1 Fans.
3: So easy jetzt hier auf Energy. 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

0: so daran denke, kann ich's eigentlich kaum erwarten.
1: Morgen, hier ist Energy am Morgen für euch am Freitag mit Anna Guten Morgen und mir,
2: Hi.
1: Ben, und einem Biber, der im Park singt.

0: das ist so schön. Man muss ja auch mal gönnen können. Und ich sag nein. Hallo, Energy am Morgen ist an, hier mit mir, Anna, guten Morgen und Ben.
1: Anna, was ist da los?
0: Ja, ich finde schon, irgendwie Karma existiert definitiv. Ne? Wenn du Gutes raussendest, dann bekommst du auch Gutes zurück. Und ich gönne wirklich Menschen von Herzen alles. Bis auf bestimmte Personen, die ich natürlich nicht leiden kann. Pass auf, Ben. Ich bin auf Instagram unterwegs und finde letztens den Instagram-Account von meinem alten Gymnasium.
1: Ja.
0: Und denke, ach krass, die haben jetzt einen Instagram-Account. Ich
1: dachte, dass du auf dem Gymnasium warst, aber weiter, ja.
0: Wann ist das denn passiert? Und dann sehe ich eine Meldung von einer Lehrerin, die mir wirklich die Schulzeit zur Hölle gemacht hat. Ja. Meine gute alte Deutschlehrerin, ich sag jetzt lieber mal keinen Namen.
1: Kennt jeder.
0: Mhm. Die wirklich nur nach Sympathie bewertet hat. Du musst dir vorstellen, ich habe was gesagt, naja, okay, die Person nach mir sagt genau dasselbe, ja toll, super 14, gut. 15
1: Furchtbare
0: Punkte.
1: Lehrer.
0: So eine Lehre verstehe ich einfach nicht. Und diese Lehrerin
1: ist jetzt
0: Schulleiterin geworden.
1: Nein!
0: Hat jetzt in ihre Kampagne auch geschrieben, entscheidend ist, was junge Menschen hilft, klar zu denken, selbstständig zu handeln und anderen mit Respekt zu begegnen.
1: Nein,
0: selber nicht gemacht.
1: Anna, das wirst du im Leben noch öfter sehen, dass Menschen Karriere machen, die es eigentlich nicht verdient haben.
0: Ja.
1: Hier hat mal am Nachmittag so eine kleine Primel angefangen, eine richtige Hexe. Keiner mag die, zack, ist die jetzt Morningshow-Moderatorin. Es ist manchmal merkwürdig, manchmal kannst du da nicht.
0: Ich bin menschlich eine ganz große.
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1: Ole, was müssen wir heute wissen?
2: Dass das Fürther Sommerbad am Scherbsgraben morgen den Vierbeinern gehört. Beim Hundeschwimmen dürfen Hunde von 10 bis 16 Uhr im Baby- und Freizeitbecken planschen. Die Einnahmen von dem Event werden gespendet. Wichtig ist, Impfpass mit gültigen Impfungen muss mitgebracht werden. Mit dem Hundeschwimmen endet dann auch endgültig die Freibadsaison in Franken.
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3: Im Studio André Glatzel. Bundestag und Bundesrat sollen heute den Weg für günstigeres Tanken freimachen. Sie stimmen über den Tankrabatt der Bundesregierung ab. Ab dem 1. Oktober sollen Benzin und Diesel dann um 17 Cent pro Liter günstiger werden. So einen Rabatt hatte es im Mai und Juni schon einmal gegeben. Der Bundesrat soll außerdem das Go geben fürs antragslose Kindergeld. So sollen Eltern von Bürokratie entlastet werden. Weiteres Thema sind strengere Haftungsregeln für E-Scooter. Der Bundestag berät in einer Aktuellen Stunde über die Sicherheit und Kontrolle von KI-Systemen. Die Hitzewellen im Sommer haben die deutsche Wirtschaft 25 Milliarden Euro gekostet. Das zeigt eine Studie der Allianz. Bei Hitze sinkt demnach die Produktivität, etwa wegen längerer Pausen, mehr Krankentagen und schlechter Kühlung. Die deutsche Fußballnationalmannschaft hat im ersten Länderspiel unter Jürgen Klopp als neuem Bundestrainer unentschieden gespielt. 1:1 stand es am Ende gegen die Niederlande in der Nations League. Die DFB-Elf muss jetzt noch zweimal gegen Griechenland und einmal gegen Serbien ran.
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4: Der Blick auf die Straßen schaut gut aus. Ihr habt freie Fahrt in diesen Freitagmorgen. Kommt gut an.
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4: Geblitzt wird aktuell in Nürnberg in der Sigmundstraße, außerdem in Fürth in der Schwabacher Straße und in Erlangen am Maximiliansplatz steht auch noch einer. Wenn ihr jetzt noch was gesehen habt, Stau, Verkehr, Blitzer, dann meldet euch doch gerne mal über WhatsApp bei uns unter der 0176 1069 4x8. Gute Fahrt euch.
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4: Das Wochenende ist so ein richtiges Sonnenscheinwochenende. Aktuell ist zwar noch ein bisschen kühl, bei um die 4 Grad, lasst die Jacke und den Schal vielleicht sogar noch dran. Allerdings klettern die Temperaturen auf bis zu 19 Grad heute bei strahlendem Sonnenschein und überwiegend blauen Himmel. Und sonnig geht's am Wochenende auch weiter. Wir läuten nochmal das Spätsommer-Comeback-Wochenende ein. Am Sonntag bis zu 25 Grad. Also genießt die Sonnenstrahlen, tankt Vitamin D und macht euch eine gute Zeit.
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1: Da trefft auch sie hier. Sie sind nämlich nominiert für International Female Artist Cat's Eye mit Animal jetzt hier für euch.

0: Über 13.000 Euro haben wir alleine heute Morgen an euch rausgehauen. Guten Morgen, hier ist Energy am Morgen mit Anna. Guten Morgen und mir Ben. Wir von Energy zahlt eure Miete, präsentiert von ImmoScout24. Marie freut sich, dass sie ein Jahr lang keine Miete mehr zahlen muss.
1: Oh mein Gott, danke schön. Vielen, vielen Dank. Ich freue mich wahnsinnig. Das ist für mich gerade ein ganz, ganz großer Segen. Oh mein Gott. Vielen, vielen, vielen Dank.
0: Oh, bitteschön, bitteschön.
2: Wir freuen uns sehr für dich, Marie. Du bist gerade frisch getrennt, möchtest aber nicht umziehen. Dein Sohn, Ben heißt er, soll auch sein Zuhause behalten. Und als alleinerziehende Mama ist das natürlich alles nicht so einfach. Ja. Da hilft der fairste Deal im Radio. Du sparst jeden Monat 1.100 Euro
0: krass.
2: Miete. Und jetzt ist natürlich die Frage, kriegt Ben, also dein Ben, so. Nicht meiner, denn jetzt auch ein Geschenk?
1: Ja, also ich werde erstmal auf jeden Fall einen kleinen Urlaub mit dem kleinen planen und da werden wir was Wunderschönes uns raussuchen.
0: Süß.
1: Und ein dickes Spielzeug ist da auch auf jeden Fall mit drin. Also ja, wow, ich bin unglaublich sprachlos gerade. Vielen, vielen Dank. Ich weiß gar nicht, was ich sagen soll. Oh. Der wird auf jeden Fall eine riesengroße Überraschung bekommen.
0: Toll, was ich dir sagen kann, Bens mögen Playstations, obwohl der Ben von Marie ist erst vier Jahre alt. Da kann ich dir sagen, wenn er genauso ist wie ich, dann ist er ein kleiner Dicky. Ich saß da wie so ein Ball. Meine Mutter hat mich quasi zum Kindergarten rollen können. Ich war ganz, ich sah aus wie Helmut Kohl. Also hat sich dann halbwegs verwachsen. Wir hoffen auch das Beste für Maries Ben.
2: Also das waren nette Grüße von Ben zu Ben.
0: Ja, pass auf dich auf.
2: Gute Musik gibt's auf jeden Fall. Tampa City mit Silverware auf Energy. 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
1: Hallo, guten Morgen. Falls ihr heute Abend was machen wollt, das kulturell anspruchsvoll klingt, aber keinen Cent kostet, das Staatstheater kommt in die Nürnberger Altstadt. Und zwar in die Katharinenruine, das Altstadtfestkonzert. Sängerinnen und Sänger des Internationalen Opernstudios und des Ensembles präsentieren Arien und Lieder aus Oper, Operette und Musical. Hey, klingt spannend und da kann man mal ein bisschen jemanden ausführen und ein bisschen angeben. Und noch dazu, Eintritt ist frei. Konzert gehört zum Programm eben des Nürnberger Altstadtfests. Da könnt ihr euch natürlich am Wochenende direkt danach dann auch gut gehen lassen. 19 Uhr, Katharinenruine heute Abend. Altstadtkonzerte. Bisschen Oper for free.
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0: natürlich mit Anna. Guten Morgen, mir, Ben. Und natürlich
1: Hallo.
0: Mit Jakob. Er hat eine Behauptung. Wir müssen raten, lügt er uns gerade an oder tut das nicht?
2: Unsere Fußballnationalmannschaft hat schon immer in Trikots von Adidas gespielt.
1: Oh.
2: Fakt oder Fake?
1: Also,
0: ich kenne es nicht anders.
1: Ein Kollege von uns hat mal einen genialen Satz rausgehauen. Er meinte nämlich, er findet es schlimmer, dass es kein Adidas mehr gibt, als die Panini-Sticker, die fehlen.
0: Ja, das ist eine wilde Nummer.
1: Weil
0: ja.
1: Panini-Sticker, die fehlen uns alle.
0: Ja.
1: Panini-Sticker
0: gibt es aber auch noch.
1: Ja, jetzt wieder.
0: Ja,
1: aber
0: früher gab es die mal eine Weile lang nicht.
1: Und irgendwie, ja, also ich kenne es auch nur mit Adidas. Ich wüsste nicht, was es vorher gewesen sein soll.
0: Ich glaube halt einfach gar nichts. Also vorher war es halt nicht Adidas, sondern die haben sich T-Shirts angezogen, weiße. Ich glaube nicht, dass das von Anfang an Adidas gesponsert war, sondern die haben einfach sich selber T-Shirts geschnitzt, die sind dann weiß gewesen. Und irgendwann kam dann die ganze Nummer mit den Ausrüstern. Also ich sage Fake.
2: Also unsere Fußballnationalmannschaft hat schon immer ihre Trikots von Adidas gehabt. Ist ein
1: Fake.
2: Ja, das haben wir erst seit 1980.
1: Ach.
2: Vorher haben wir auch so Ausstatter gehabt wie Leutzela oder Erima. Und in den Trikots haben wir sogar unsere ersten beiden WM-Titel geholt.
0: Erima war mal Ausstatter der deutschen Nationalmannschaft?
1: Also, Jungs, ich bin enttäuscht, das müsst ihr doch wissen. Ihr seid doch in den 80ern geboren.
0: Achso, jetzt geht es los.
1: Das müsst ihr doch mitbekommen
0: jetzt
1: haben.
0: Giftig. Okay, danke, 12-jährige Anna. Guten Morgen, jetzt gibt's Felix Jähn mit Ain't Nobody hier auf Energy.

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27: Ole, was muss man heute Morgen unbedingt mitkriegen?
28: Dass wir dieses Wochenende in Nürnberg auch am Sonntag shoppen gehen können. Zum verkaufsoffenen Sonntag öffnen viele Geschäfte in der Innenstadt von 13 bis 18 Uhr. Für die Anreise verstärkt die VAG zwischen 13 und 19 Uhr ihr Angebot. Die U1 fährt zwischen Messe und Eberhardshof alle 5 Minuten. Auch die Buslinien 36, 46 und 47 sind häufiger unterwegs. Ein Tipp, ein am Samstag gekauftes Tagesticket gilt auch noch am Sonntag.
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29: Im Studio André Glatzel. Bundestag und Bundesrat sollen heute den Weg für günstigeres Tanken freimachen. Sie stimmen über den Tankrabatt der Bundesregierung ab. Ab dem 1. Oktober sollen Benzin und Diesel dann um 17 Cent pro Liter günstiger werden. So einen Rabatt hatte es im Mai und Juni schon einmal gegeben. Der Bundesrat soll außerdem das Go geben fürs antragslose Kindergeld. So sollen Eltern von Bürokratie entlastet werden. Weiteres Thema sind strengere Haftungsregeln für E-Scooter. Der Bundestag berät in einer Aktuellen Stunde über die Sicherheit und Kontrolle von KI-Systemen. Die Hitzewellen im Sommer haben die deutsche Wirtschaft 25 Milliarden Euro gekostet. Das zeigt eine Studie der Allianz. Bei Hitze sinkt demnach die Produktivität, etwa wegen längerer Pausen, mehr Krankentagen und schlechter Kühlung. Die deutsche Fußballnationalmannschaft hat im ersten Länderspiel unter Jürgen Klopp als neuem Bundestrainer unentschieden gespielt. 1:1 stand es am Ende gegen die Niederlande in der Nations League. Die DFB-Elf muss jetzt noch zweimal gegen Griechenland und einmal gegen Serbien ran.
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30: Da habe ich aktuell nichts für euch. Es schaut gut aus auf den Straßen. Volle Kraft voraus in diesen Freitag. Kommt gut an.
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30: In Nürnberg wird aktuell in der Liegnitzer Straße geblitzt. Außerdem steht ein Blitzer in Fürth in der Schwabacher Straße und in der Hanserstraße. Wenn ihr jetzt noch was gesehen habt, Stau, Blitzerverkehr, dann schreibt uns doch gerne mal eine WhatsApp unter der 0176 106 94 8. Gute Fahrt euch.
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30: Aktuell ist es noch wirklich recht frisch und kalt bei um die 6 Grad. Allerdings klettern die Temperaturen im Laufe des Nachmittags auf bis zu 19 Grad. Und das Schöne, wir haben die ganze Zeit einen strahlenden Sonnenschein und blauen Himmel. Und das zieht sich so durch. Wir läuten das Spätsommerwochenende ein. Es wird noch viel wärmer. Wir haben sogar bis zu 25 Grad am Sonntag. Deswegen nutzt das Wochenende, genießt die Sonnenstrahlen und tankt ordentlich Vitamin D.
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0: Und hier geht's gleich bei uns um 13 Nullen und ein Lieferdatum. iPhone-Farben und ein mysteriöses Auge. Wie passt das bitte zusammen? Klar, es geht um Taylor Swift.
1: Denn heute gibt's ja auch neue Musik von ihr und eben haufenweise Mythen. Die verrücktesten, die hört ihr noch vor 9 bei uns. Und jetzt hört ihr erstmal sie persönlich. Taylor Swift mit Elizabeth Taylor hier auf Energy.
0: Ist auch ein Zungenbrecher.

0: 13 Nullen, iPhone-Farben und ein Auge. Wie passt das alles zusammen? Guten Morgen, hier ist Energy am Morgen für euch am Freitag mit Anna. Guten Morgen und mir, Ben. Es gibt neue Musik von Energy Star Taylor Swift. Gleich 4 neue Songs hat sie heute gedroppt. Auch eine neue Single, Patient Zero.
1: Ja, und typisch Taylor, es gibt wieder haufenweise Querverweise, ne? Easter Eggs, wie man das ja auch immer nennt. So geheime Botschaften. Ja. Alle Swifties, die sind für mich hier einfach Sherlock Holmes aus der Gen Z, weil die sehen Dinge, die ich nicht verstehe.
0: Kombination.
1: Das ist alles verstrickt, alles ganz wild. Und Popkultur-Nerd, unsere Kollegin Pia, hat die 4 wildesten Theorien jetzt mal für uns.
2: Wenn man diese CD für Patient Zero vorbestellen wollte, dann stand da ganz groß, dass die erste rausgeschickt wird am 13. Oktober. Warum? Keine Ahnung. Vielleicht passiert irgendwas am 13. Oktober. Es wäre ihr 13. Album, was dann kommt. 13 ihre Lieblingszahl. Irgendwas könnte es damit zu tun haben. Außerdem, jedes Mal, wenn Taylor Swift ein neues Album rausgebracht hat, gab es auch ein neues iPhone. Und die iPhone-Farben hatten immer die Farben von dem Album von Taylor Swift. Das letzte Mal Orange, gab orangenes iPhone und ihr Albumcover Life of a Showgirl hatte ganz viel Orange mit drin. Jetzt eben die Encore, ist alles so ein bisschen Burgundy gehalten. Es gibt jetzt ein neues iPhone in Burgundy.
0: Nein!
2: Keine Ahnung, ob es nur ein Zufall ist. Dann geht es weiter, dass sie ja Patient Zero angekündigt hat, indem sie in ihrer Instagram-Biografie alle O's mit Nullen ausgetauscht hatte. Wenn man sich jetzt die Tracklist von The Life of a Showgirl anguckt und Encore anguckt, die 9 Songs und alle Nullen bzw. O's zählt, kriegt man genau 13. Ich glaube nicht, dass Taylor das dem Zufall überlassen würde. Und auch auf dem Albumcover, wenn ihr da mal genau ranzoomt an die Seite, da seht ihr einen kleinen Ausschnitt, wo man Taylors Auge sieht. Könnte das vielleicht sogar schon ein neues Albumcover sein? Wer weiß.
0: Wahnsinn, was wir gerade alles gelernt haben. Aber gleichzeitig möchte ich alle Swifties kurz mal am Arm hochfahren. Geht's euch gut? Ja. Das ist ja unglaublich.
1: Also ich glaube, man kann gar nicht als Außenstehender mehr so richtig einsteigen. Ja. Weil wenn ich jetzt mich halt mit Ultra-Swifties unterhalte, ich komme da gar nicht mehr mit, was das für Theorien sind. Es ist das 13. Album eventuell.
0: Unglaublich, unglaublich spannend. Und die große Frage ist jetzt natürlich, wie klingt denn die neue Musik von Taylor Swift? Die hören wir zusammen im neuen Song um 9.15 Uhr hier im Energy New Hits Friday.
1: Wir machen jetzt erstmal weiter mit DJ Goya. Dieser Song.
0: Wir müssen erstmal lockern uns.
1: Ja, wirklich. Ja. Der tanzt bei mir im Kopf rum. Michiko jetzt auf Energy.

0: Und da haben wir natürlich immer die besten neuen Hits für euch. Weiter geht's hier mit Jack Dean und Mercy.
1: Ja, und der liebe Jack Dean ist ein bisschen entdeckt worden von Energy Star Benson Boone. Jack Dean hat nämlich die ganze Zeit Songs geschrieben, nur geschrieben, geschrieben. Benson Boone hat gesagt, du hast so eine gute Stimme, mach doch selber was. Und ist deswegen ans Mikrofon gegangen. Und so ähnlich, kleiner Funfact, ist das ja hier auch bei Energy am Morgen passiert. Ich, schon Moderationsstar, kleine Anna Gutmorgen hat hier gewischt. Und ich habe gesagt, Anna, komm doch mal ans Mikro, du hast eine tolle Stimme und eine tolle Persönlichkeit.
0: Ihr müsst euch vorstellen, der Ben ist 15 Jahre älter als ich. Ich habe den eingearbeitet.
1: Ach komm, das sind so alte Kamellen.
0: Ich habe den eingearbeitet.
1: Wir hören Mercy jetzt lieber.

0: Mäuse, Bussard, Kohlmeise, Icky Mail. Darum geht's jetzt hier.
1: Hier sind Anna, guten Morgen, und Ben bei Hallo. Energy am Morgen für euch. Und wir haben gute Nachrichten von und für den Naturschutzbund, den NABU. Hört mal, wer gerade für Rekordzahlen sorgt.
2: Mein Name ist Icky May und ich bin heute auf einem Birding Date mit dem NABU.
0: Oh.
1: Rapperin Icky May, oh, ich liebe diese Frau, war gerade auf einem Birding Date. Jetzt ist die Frage, was soll denn das sein? Also Icky May kennen wir erstmal hiervon.
0: Ja.
1: Was ist Birding Date? Da geht man gemeinsam Vögel beobachten. Eine ganz süße Idee. Das wurde natürlich auf Social Media auch geteilt und geht komplett durch die Decke. Über 1 Million Aufrufe hatte das Video, also fast 100.000 Likes. Auf TikTok sogar das erfolgreichste Video von NABU. Also unterm Strich kann man sagen, natürlich hat sie super Werbung für Natur und Vögel gemacht.
0: Ja, finden wir sehr gut.
1: Und ich finde das ehrlich gesagt auch eine ganz, ganz niedliche Idee. Mein Papa hat ja sogar so eine App. Das ist wie Shazam.
0: Ja.
1: Die machst du dann
0: an. Du einen Vogel.
1: Und dann hörst du so. Krurr, krurr, krurr.
0: Ach.
1: Und dann kann dir das Handy genau sagen,
0: toll,
1: welcher Vogel das ist, was er isst und wie er lebt.
0: Wow, toll.
1: Wir nutzen die Fläche auch für Werbung. Bis Mitte Oktober könnt ihr auch noch für den Vogel des Jahres voten.
0: Hab ich auch schon.
1: Ganz wichtig.
0: Ja, hast du schon gewotet?
1: Ja, ich hab schon gewotet. Aber ich glaube, wir haben für einen anderen Vogel gewotet.
0: Kleines Duell zwischen uns. Weiter geht's mit einem anderen Pärchen. Martin Garrix und Ed Sheeran. Repeat it hier auf Energy. Stay.

0: Es hört immer jemand mit. Guten Morgen, hier ist Energy am Morgen für euch. Mit Anna, guten Morgen und mir, Ben. Mir ist Folgendes aufgefallen. Ich habe mich gestern mit meinem Vater unterhalten am Telefon. Kleine Tradition, jede Woche hören wir uns.
1: Ja,
0: das ist auch immer sehr schön. Was mir aber auffällt, nicht nur bei ihm, aber vor allem bei ihm. Und vielleicht kennt ihr das auch, vielleicht kennst du das auch, Anna. Der Mann telefoniert mit mir und neben ihm, ungefragt. Und es ist auch meist okay, aber manchmal auch weird, sitzt seine Frau. Und telefoniert mit. Und du hörst im Hintergrund immer, ja, und erzähl mir noch, dass wir ja zum Reiten gehen am Wochenende.
2: Ja, wir gehen ja zum Reiten am Wochenende.
0: Also die ganze Zeit hat sie dann, also ich bin scheinbar auf Lautsprecher, aber auch komplett ungefragt. Ja, ich glaube, ich habe in den letzten 20 Jahren nie alleine mit meinem Vater telefoniert, weil sie ist immer da.
1: Ja, das ist, glaube ich, irgendwie so ein Elternding, so ein bisschen. Finde ich auch nicht fair, weil vielleicht will man ja auch mal was Persönliches erzählen, was nicht für jede Ohren bestimmt ist. Bei mir ist es mehr meine Mutter, also mein Papa und ich, wir telefonieren. Und dann höre ich aus meinem Grund, Olaf, hast du noch das und das erzählt?
0: Ja, ja, genau.
1: Ja, Mama hat gesagt, ich soll dir noch das und das erzählen. Ja, ich hab's gehört.
0: Ja, ja.
1: Ich hab's gehört. Darf ich kurz noch mit meinem Vater telefonieren, dann mit dir, Mutti?
0: Ja.
1: Aber ich weiß, sie meint's ja auch irgendwie
0: ja,
1: nur ganz
0: das ist
1: gut.
0: Ja, man ist ja Familie.
1: Und sie will Teil davon sein und vergiss es nicht.
0: Ja, es ist ja meistens schön, aber auch manchmal merkwürdig, wenn dann quasi so ein kleiner Bundesnachrichtendienstagent da hinten noch sitzt und alles mithört. Ist das bei euch auch so? Seid mal ehrlich, schick mal eine WhatsApp.
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3: Ole, was muss man heute Morgen unbedingt mitkriegen?
4: Dass die Nürnberg Falcons morgen in die neue Saison der zweiten Basketball-Bundesliga starten. Zum Auftakt geht es auswärts gegen die Karlsruhe Lions, genau das Team, das den Falcons vergangene Saison den letzten Playoff-Platz weggeschnappt hat. Jetzt soll zum Start mit einem rund erneuerten Kader die Revanche her. Das erste Heimspiel steigt dann am 2. Oktober gegen die EPG Baskets Koblenz.
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5: Im Studio André Glatzel. Der Tankrabatt soll heute die letzten beiden Hürden nehmen. Bundestag und Bundesrat entscheiden über das Gesetz. Wenn beide grünes Licht geben, kann der Tankrabatt zum 1. Oktober in Kraft treten. Bis Ende Dezember sollen die Steuern auf Benzin und Diesel um 17 Cent je Liter sinken. Außerdem haben Bundestag und Bundesrat noch viele andere Themen auf dem Zettel. Unter anderem soll der Rat sein Go für das antragslose Kindergeld geben. So sollen Eltern von Bürokratie entlastet werden. Im Bundestag wird außerdem erstmals über die Einführung einer Frühstartrente beraten. Die Berliner Linke will heute auf einem Parteitag darüber abstimmen, ob sie die Grünen und die SPD zu Sondierungsgesprächen einlädt. Die Berliner SPD ist grundsätzlich dazu bereit. Außerhalb von Berlin sehen Vertreter von Grünen und SPD ein Bündnis mit den Linken kritisch. Unentschieden für Jürgen Klopp bei seiner Premiere als neuer Fußball-Bundestrainer. 1:1 stand es am Ende im Nations League-Spiel der deutschen Nationalmannschaft gegen die Niederlande. Lange hatte Deutschland geführt, der Ausgleich fiel erst in der Nachspielzeit.
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6: Da schaut's auch weiterhin gut aus. Wir wünschen eine gute Fahrt, kommt gut durch.
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6: Geblitzt wird aktuell in Nürnberg in der Schultheißallee, außerdem in Fürth in der Schwabacher Straße und in Erlangen am Maximiliansplatz. Wenn ihr jetzt noch was gesehen habt, Stauverkehr, Blitzer, was wir noch nicht haben, dann schickt uns doch einfach mal eine WhatsApp rüber unter der 0176 1069 und 4x8. Gute Fahrt euch.
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6: Das Wochenende bringt auf jeden Fall Sommerfeeling zurück. Der Spätsommer-Comeback wird eingeleitet und zwar heute aktuell noch recht frisch bei 4 Grad. Eventuell einen Schal mitnehmen, aber die Temperaturen gehen nochmal nach oben auf bis zu 19 Grad bei strahlendem Sonnenschein, blauen Himmel und so geht's auch weiter das Wochenende. Sogar bis zu 25 Grad am Sonntag. Also Sonnenbrille auf, Wetter genießen und Cappuccino in der Hand. 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

0: Und wir machen gleich weiter. Liebe Swifties, aufgepasst. Bei uns im Programm gibt's gleich die absolut niegelnagelneue Nummer von Taylor Swift, Patient Zero. Die Swifties hier in der Redaktion rasten schon aus. Mhm. Sie lieben den Song. Es ist sehr vielversprechend. Wir hören gleich mal rein.
1: Jetzt gibt's erstmal Jack Style mit Turn the Lights Off. Habt einen schönen Freitag. Es ist bald Wochenende. Wir haben es bald geschafft.

0: Morgen, hier ist Energy am Morgen für euch. Natürlich mit Anna Gutenmorgen und mir Ben und mit Swifty Pia.
1: Morgen.
0: Und das Pia, das hat einen guten Grund, denn Taylor Swift hat neue Musik rausgehauen. Patient Zero heißt die neue Nummer. Erzähl uns alles drüber.
1: Ja, also sie hat eine Freundin, die hat einen Anruf bekommen von einer anderen Freundin, die ihren Ex jetzt daten möchte.
0: Warte kurz. Okay, habe ich verstanden.
1: Und dann geht es eben darum, dass man ja irgendwann dieser Patient null mal war, weil der Ex, man war ja mal die erste Freundin von dem und die fragt um Tipps, wann man das daten sollte. Ja, nein, vielleicht. Und darum geht's in diesem Song.
2: Hat Taylor Swift denn gesagt, ja oder nein?
0: Also gibt's
1: die
0: eine
1: Freundin,
0: Antwort?
1: Es geht um die angebliche Freundin von Taylor. Man spekuliert, dass es Sophie Turner ist und es um Joe Jonas geht in dem Song.
2: Also ich finde, das geht ja gar nicht. Für mich sind die Typen meiner Freundinnen alles Steine. Sofort Steine. Ja. Und ich, also man datet nicht den Ex-Partner, egal wie lange man schon getrennt ist. Es gibt Millionen Männer, lass die Finger davon.
0: Es ist komplett in Ordnung, weil das ist ein normaler Mensch. Ihr habt euch getrennt, also ihr seid nicht mehr zusammen, kann machen, was
1: er
0: will.
1: Der Song ist auch eher auf Annas Seite.
2: Also Ben, wenn du jetzt an meinen Ex-Freund dich ranmachst, dann raste ich aus.
0: Tobi. Taylor Swift jetzt hier für mich.

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1: 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Am Sonntag öffnen die Geschäfte in der Nürnberger Innenstadt von 13 bis 18 Uhr. Wegen dem Altstadtfest und dem Herbstmarkt. Also da ist so viel los. Ihr könnt also erstmal auf der Insel Schütt was essen. Altstadtfest. Danach über den Hauptmarkt laufen. Anschließend Dinge kaufen, von denen man dann bis dahin noch gar nicht wusste, dass man sie braucht. Und bevor man 20 Minuten lang ein Parkhaus sucht, meine Empfehlung, VAG setzt am Sonntag auch noch zusätzlich U-Bahn, Busse ein. Also nehmt die öffentlichen. Da wird richtig viel los sein. Mein Plan wäre, hungrig in die Stadt, fränkisch essen, entspannt durch die Läden und vorher ein Budget festlegen. Ganz wichtig, denn der gefährlichste Satz am verkaufsoffenen Sonntag lautet in Nürnberg: Schatz, ich schau nur mal kurz. Schönes Wochenende.
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4: Kurz vor 9:30.
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24: Ole, was müssen wir heute wissen?
25: Dass das Fürther Sommerbad am Scherbsgraben morgen den Vierbeinern gehört. Beim Hundeschwimmen dürfen Hunde von 10 bis 16 Uhr im Baby- und Freizeitbecken planschen. Die Einnahmen von dem Event werden gespendet. Wichtig ist, Impfpass mit gültigen Impfungen muss mitgebracht werden. Mit dem Hundeschwimmen endet dann auch endgültig die Freibadsaison in Franken.
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26: Im Studio André Glatzel. Der Tankrabatt soll heute die letzten beiden Hürden nehmen. Bundestag und Bundesrat entscheiden über das Gesetz. Wenn beide grünes Licht geben, kann der Tankrabatt zum 1. Oktober in Kraft treten. Bis Ende Dezember sollen die Steuern auf Benzin und Diesel um 17 Cent je Liter sinken. Außerdem haben Bundestag und Bundesrat noch viele andere Themen auf dem Zettel. Unter anderem soll der Rat sein Go für das antragslose Kindergeld geben. So sollen Eltern von Bürokratie entlastet werden. Im Bundestag wird außerdem erstmals über die Einführung einer Frühstartrente beraten. Die Berliner Linke will heute auf einem Parteitag darüber abstimmen, ob sie die Grünen und die SPD zu Sondierungsgesprächen einlädt. Die Berliner SPD ist grundsätzlich dazu bereit. Außerhalb von Berlin sehen Vertreter von Grünen und SPD ein Bündnis mit den Linken kritisch. Unentschieden für Jürgen Klopp bei seiner Premiere als neuer Fußball-Bundestrainer. 1:1 stand es am Ende im Nations League-Spiel der deutschen Nationalmannschaft gegen die Niederlande. Lange hatte Deutschland geführt, der Ausgleich fiel erst in der Nachspielzeit.
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27: Der Blick auf die Straßen schaut gut aus. Ihr habt freie Fahrt. Ab in den Freitag.
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27: Geblitzt wird aktuell in Nürnberg in der Sigmundstraße, außerdem in Fürth in der Schwabacher Straße. Und wer in Erlangen unterwegs ist, Obacht, am Adenauerring wird auch geblitzt. Wenn ihr jetzt noch was für uns habt, Stauverkehr Blitzer, dann schreibt uns doch gerne mal eine WhatsApp unter der 0176 1069 4x8. Gute Fahrt euch.
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27: Der Herbst, der ist ja eigentlich bei uns schon angekommen gewesen und eingezogen. Jetzt muss er kurze Zeit nochmal ausziehen. Wir haben ein Spätsommer-Comeback. Heute bei 19 Grad und strahlendem Sonnenschein und blauem Himmel. Es ist zwar noch ein bisschen frischer, allerdings zum Sonntag hin bis zu 25 Grad. Da ist dann wirklich T-Shirt angesagt. Deswegen macht euch eine gute Zeit und genießt die Sonne.
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24: Stellt euch vor, ihr lauft durch einen Park, ganz normal, und auf einmal singt ein Biber. Die verrückte Story hört ihr gleich noch hier vor 10.
30: Wir starten jetzt erstmal rein entspannt, weiter in den Freitag mit The Bowser und Magnetic. Ab ins Wochenende mit euch.

0: Morgen, hier ist Energy am Morgen für euch am Freitag mit Anna Guten Morgen und mir.
1: Hi.
0: Ben und einem Biber, der im Park singt. Darum geht's jetzt hier.
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1: Und da fangen wir natürlich an mit den MTV Video Music Awards. Die werden Sonntagabend verliehen und das sind natürlich ganz viele große Energy-Stars nominiert. Zum Beispiel Ariana Grande, Bruno Mars, Sabrina Carpenter, Taylor Swift, BTS. Hey. Und die Person mit den meisten Nominierungen ist tatsächlich Madonna. Wer am Ende den Preis mit nach Hause nimmt, das sehen wir dann eben Sonntag. Mhm. Und wer auf jeden Fall vor Ort sein wird, ist sie hier. Taylor Swift, die hat heute außerdem auch noch The Life of a Showgirl, The Encore rausgebracht. Vier neue Songs haben wir einfach bekommen und ganz viele Swifties glauben, dass das noch lange nicht alles war und dass da bestimmt noch mehr kommt. Dann geht es noch weiter mit Justin Bieber, der hat jetzt einfach in einem Park in Los Angeles quasi for free ein kleines Konzert gespielt, richtig mit Band und allem drum und dran, saß er da und hat einfach vor sich her gesungen. Richtig cool, das Ganze klang dann so und ich bin wirklich sehr neidisch.
0: Oh wow. Also keine Frage, unfassbar talentierter Mann, aber das als Konzert, er ist jetzt einfach nur hat sich halt in den Park gesetzt und losgespielt. Ist das offiziell schon ein Konzert?
3: Ja, es ist schon auf jeden Fall krass. Ich will nicht wissen, wie viel Security drumherum war. Weil, also Justin Bieber saß in einem öffentlichen

0: Also keine Frage, unfassbar talentierter Mann, aber das als Konzert, er ist jetzt einfach nur hat sich halt in den Park gesetzt und losgespielt. Ist das offiziell schon ein Konzert?
1: Ja, es ist schon auf jeden Fall krass. Ich will nicht wissen, wie viel Security drumherum war. Weil, also Justin Bieber saß in einem öffentlichen Park. Er ist ja nicht einfach ein Straßenmusiker, sondern es ist halt Justin Bieber. Finde ich schon krass. Stell dir vor, du gehst irgendwie einfach los zur Arbeit und da sitzt Justin Bieber.
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0: aber was für ein fantastischer Freitagvormittag. Hallöchen, ich bin's, Felina. Die Zähne jetzt am Stück sind gerade an. Und falls ich euch noch ein bisschen überzeugen muss von der Fantastischkeit dieses Tages, gleich gibt's ganz neue Musik von Shawn Mendes, neue Songs von Taylor Swift gibt's heute auch in der Show. Und jetzt Jennifer Lopez.
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heute, denn ja, Taylor Swift hat neue Songs rausgebracht, die laufen ja auch gleich noch in dieser Show. Aber jetzt hören wir uns die neue Single von Shawn Mendes an, denn der feiert gerade 10-jähriges Jubiläum seines Albums Illuminate. Und aus dieser Era gibt es noch einen Song, eine Demo, die war bis jetzt unveröffentlicht. Jetzt hat er sie rausgebracht. Hören wir uns direkt hier an. Seid heute frisch draußen. Energy Star Shawn Mendes mit Cold in California bei Energy, immer die besten.

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1: Hallo, guten Morgen. Falls ihr heute Abend was machen wollt, das kulturell anspruchsvoll klingt, aber keinen Cent kostet, das Staatstheater kommt in die Nürnberger Altstadt. Und zwar in die Katharinenruine, das Altstadtfestkonzert. Sängerinnen und Sänger des Internationalen Opernstudios und des Ensembles präsentieren Arien und Lieder aus Oper, Operette und Musical. Hey, klingt spannend und da kann man mal ein bisschen jemanden ausführen und ein bisschen angeben. Und noch dazu, Eintritt ist frei. Konzert gehört zum Programm eben des Nürnberger Altstadtfest. Da könnt ihr es euch natürlich am Wochenende direkt danach dann auch gut gehen lassen. 19 Uhr, Katharinenruine heute Abend. Altstadtkonzert. Bisschen Oper for free.
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2: Mit Ole, hi. Am Sonntag könnt ihr in Nürnberg auch am Wochenende shoppen. Zum verkaufsoffenen Sonntag öffnen viele Geschäfte in der Innenstadt von 13 bis 18 Uhr. Für die Anreise verstärkt die VAG zwischen 13 und 19 Uhr ihr Angebot. Die U1 fährt zwischen Messe und Eberhardshof alle 5 Minuten. Auch die Buslinien 36, 46 und 47 sind häufiger unterwegs. Tipp, ein am Samstag gekauftes Tagesticket gilt auch noch am Sonntag.
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4: Im Studio André Glatzel. Bundestag und Bundesrat sollen heute den Weg für günstigeres Tanken freimachen. Sie stimmen über den Tankrabatt der Bundesregierung ab. Ab dem 1. Oktober sollen Benzin und Diesel dann um 17 Cent pro Liter günstiger werden. So einen Rabatt hatte es im Mai und Juni schon einmal gegeben. Der Bundesrat soll außerdem das Go geben fürs antragslose Kindergeld. So sollen Eltern von Bürokratie entlastet werden. Weiteres Thema sind strengere Haftungsregeln für E-Scooter. Der Bundestag berät in einer Aktuellen Stunde über die Sicherheit und Kontrolle von KI-Systemen. Nach ihrem Sieg bei der Abgeordnetenhauswahl kommt die Berliner Linke heute zu einem Parteitag zusammen. Es soll über Sondierungsgespräche mit Grünen und SPD entschieden werden. Von beiden Seiten kommt aktuell Kritik an der Linken. Unter anderem sind die Pläne für Enteignungen großer Wohnungskonzerne umstritten. Die anhaltenden Verbalattacken von US-Präsident Trump auf Kanada haben jetzt Folgen für den Stadtplan von Ottawa. In der kanadischen Hauptstadt soll die Trump Avenue verschwinden. Das hat der Stadtrat jetzt beschlossen. Trump hatte im Handelsstreit unter anderem den Lake Ontario in Lake America umbenannt.
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7: Da habe ich was für euch. Auf der A73 Nürnberg Richtung Bamberg zwischen Hirschheid und Bamberg Süd hat's gekracht. Da gab's einen Unfall auf der Standspur. Passt da bitte auf.
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7: Es wird aktuell geblitzt in Nürnberg in der Schafhofstraße. Außerdem steht in Fürth einer in der Hansastraße. Und wenn ihr in Erlangen unterwegs seid, Obacht am Maximiliansplatz, da wird auch geblitzt. Wenn ihr jetzt noch was für uns gesehen habt, Stau, Verkehr oder Blitzer, dann schreibt uns doch gerne WhatsApp rüber unter der 0176 1069 4x8. Gute Fahrt euch.
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7: Also ich muss wirklich sagen, der Blick aus dem Fenster, der macht heute einfach so unfassbar gute Laune. Die Sonne strahlt, der Himmel ist blau. Heute wird es bis zu 19 Grad, in der Nacht kühlt es auf bis zu 2 Grad runter. Heute ist noch so der kälteste Tag von unserem Spätsommer-Comeback-Wochenende. Morgen dann 23 Grad und am Sonntag dann ganze 25 Grad. Also damit kann man doch arbeiten. Und dazu noch die ganze Zeit Sonnenschein, was will man mehr?

0: Freunde, ich weiß gar nicht, was bei TikTok gerade so abgeht, weil mein Algorithmus ist komplett im Herbstmodus. Bei mir ist alles nur, so kann man dekorieren, so kann man was basteln, so macht ihr die perfekten Zimtschnecken. Also, falls ihr mal wieder ein Update braucht, was gerade so auf TikTok geht, ja, Hammer.
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Pläne fürs Wochenende? Weil sonst, ich hätte einen Vorschlag. Also vielleicht kriegt das auch so einfach reingequetscht. Einfach mal wieder eine Sache machen, die ihr zuletzt als Kind gemacht habt. Ob das bei einer Freundin übernachten ist, vielleicht einfach irgendwie ein Bild ausmalen oder was basteln oder eine Höhle bauen oder so. So eine Sachen holen einen vom Bildschirm weg, bringen ein bisschen nostalgisches Gefühl und sind sehr, sehr gesund für unsere Psyche. Probiert das gerne mal aus. Milo Forever Young, der würde wirklich für immer gerne jung bleiben. Jetzt für euch bei Energy immer die besten neuen Hits.

0: to
1: haben wir es, 11 Uhr an diesem Freitagvormittag. Ich freue mich sehr, dass ihr eingeschaltet habt, weil dann quatsche ich hier nicht so alleine vor mich hin, versteht ihr? Und wir machen hier weiter in den 10 Hits am Stück. Da gibt es ganz neue Musik von Taylor Swift. Hören wir uns hier gleich an, heute frisch rausgekommen, guten 10 Minuten. Und jetzt habe ich für euch Martin Garrix.

0: Eigentlich ist Weihnachten erst in 3 Monaten, aber für Swifties heute schon. Denn da sind direkt 4 neue Songs von Taylor Swift heute rausgekommen. Sozusagen die Zugabe zu ihrem The Life of a Showgirl Album. Und ein Song davon heißt Patient Zero. Sie selber erklärt, wie der Song entstanden ist.
1: One of my friends told us that she had been reached out to by the new girlfriend of an ex of hers, asking for guidance on if she had had the same experiences with this guy.
0: Oh je, wenn die neue Freundin vom Ex euch um Ratschläge zu diesem Ex fragt. Ja. Okay, genau das in einem Song gibt es jetzt für euch bei Energy immer die besten neuen Hits. Hier ist Taylor Swift.

Anna, das wirst du im Leben noch öfter sehen, dass Menschen Karriere machen, die sie eigentlich nicht verdient haben. Ja. Hier hat mal am Nachmittag so eine kleine Primel angefangen, eine richtige Hexe. Keiner mag die. Zack, ist sie jetzt Morningshow-Moderatorin. Es ist manchmal merkwürdig. Manchmal kannst du da nicht. Das

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24: Mit Ole, hi. Wer aktuell einen Ausflug an den Rotsee plant, sollte aufpassen. Am sogenannten Taucherstrand am Südufer des großen Rotsees wurden erhöhte Blaualgenkonzentrationen festgestellt. Betroffen ist der Bereich am Zwischendamm der Vorsperre. Das Landratsamt rät, auffällige Wasserbereiche zu meiden, kein Wasser zu schlucken und Hunde nicht daraus trinken zu lassen. Die Strände in Heuberg, Birkach und Grashof sind nach aktuellem Stand nicht betroffen.
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25: Im Studio André Glatzel. Der Tankrabatt soll heute die letzten beiden Hürden nehmen. Bundestag und Bundesrat entscheiden über das Gesetz. Wenn beide grünes Licht geben, kann der Tankrabatt zum 1. Oktober in Kraft treten. Bis Ende Dezember sollen die Steuern auf Benzin und Diesel um 17 Cent je Liter sinken. Die Berliner Linke will heute auf einem Parteitag darüber abstimmen, ob sie die Grünen und die SPD zu Sondierungsgesprächen einlädt. Die Berliner SPD ist grundsätzlich dazu bereit. Außerhalb von Berlin sehen Vertreter von Grünen und SPD ein Bündnis mit den Linken kritisch. Die AfD kritisiert, dass Rheinland-Pfalz den Vorsitz der Ministerpräsidentenkonferenz behält, obwohl eigentlich Sachsen-Anhalt ab Oktober dran wäre. Parteivize Möller spricht von einem undemokratischen Vorgehen. Die AfD hatte die Landtagswahl klar gewonnen. Ob ihr Spitzenkandidat Siegmund aber auch Ministerpräsident wird, ist unklar. In Deutschland sind immer mehr Haushalte auf Wohngeld angewiesen. Im vergangenen Jahr waren es 1,3 Millionen. Das ist ein Anstieg um über 7%, heißt es vom Statistischen Bundesamt. Das ist der höchste Stand seit 20 Jahren.
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1: Auf den Straßen schaut's aktuell gut aus, kommt gut an.
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1: Geblitzt wird aktuell in Nürnberg in der Welserstraße, außerdem in der Bayreuther Straße. Und wenn Fürth unterwegs ist, Obacht, da wird in der Frohnmüller Straße geblitzt. Wenn ihr noch was gesehen habt, Stau, Verkehr, Blitzer, dann meldet euch doch gern per WhatsApp bei uns unter der 0176 1069 4x8. Gute Fahrt euch.
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1: Die Sonne, die strahlt für uns heute den ganzen Tag bei blauem Himmel und Höchsttemperaturen von 19 Grad. Aktuell haben wir so um die 10 Grad, ist also noch etwas frischer draußen. Und morgen und übermorgen wird es dann deutlich wärmer, schon Richtung T-Shirt-Wetter. 23 Grad am Samstag und am Sonntag bis zu 25 Grad. Und es hält sich auch bis in den Anfang der Woche rein. Also genießt nochmal die letzten Sonnenstrahlen und die Wärme.

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0: 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Und genau den hat sich Marie geklärt.
2: Oh mein Gott, danke schön. Vielen, vielen Dank. Ich freue mich wahnsinnig. Das ist für mich gerade ein ganz, ganz großer Segen. Oh mein Gott. Vielen, vielen, vielen Dank.
0: Ja, es ist wirklich der Wahnsinn. Wir freuen uns richtig dolle für dich, Marie. Du bist nämlich gerade frisch getrennt, möchtest aber nicht umziehen. Dein Sohn Ben soll sein Zuhause behalten und genau dabei können wir dir jetzt helfen. Jeden Monat 1.100 Euro Miete gehen auf uns. Richtig gut, oder? 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

Megastars wie Energy Star Shakira Musikvideos machen, dann stelle ich mir vor, sind da also Teams anwesend aus Make-up-Artist, Hairstylist und Choreografen und was weiß ich was alles. Und für das Musikvideo von La Tortura hat sich Shakira aber überlegt, nee, ich mache mein Make-up selber und ihr filmt mich, wie ich die Choreografie für das Ganze erstmal einstudiere, entwickle und dann auch noch selber tanze. Und das finde ich irgendwie eine süße Idee. La Tortura jetzt für euch bei Energy. Hey,

vormittags auf dem Freitag. Sehr gut, dass ihr gerade da seid, denn heute ist ja so viel neue, fantastische Musik rausgekommen im Energy New Hits Friday. Gleich neue Single von Shawn Mendes in guten 10 Minuten. Jetzt Flow mit Leak It und ich bin Feline.

vor 10 Jahren hatten wir alle mindestens einmal einen Ohrwurm von. Als Shawn Mendes sein Illuminate-Album rausgebracht hat. Und genau aus der Zeit gibt's was Neues. Gerade 10-jähriges Jubiläum von Illuminate, also diesem super erfolgreichen Album von Shawn Mendes, wo zum Beispiel auch Mercy mit drauf ist oder There's Nothing Holding Me Back. Und aus der Zeit lag noch eine Demo rum. Und genau die können wir jetzt zum Jubiläum endlich hören. Richtig schöner Song auch. Cold in California, jetzt bei Energy. Immer die besten neuen Hits hier, Shawn Mendes.

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1: Wir haben die Frage schon geklärt. Weißt du, wie viele Sternlein stehen? Ja, wissen wir. 10 Trilliarden. How much is the fish? Hat HP Baxter beantwortet. Der Fisch kostet 3,80 Euro.
0: Wenn ihr jetzt auch Fragen habt, die ihr in Songs schon mal gehört habt, dann ganz schnell anrufen oder eine WhatsApp schicken. 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
3: Mit Ole, hi. Am Sonntag könnt ihr in Nürnberg auch am Wochenende shoppen. Zum verkaufsoffenen Sonntag öffnen viele Geschäfte in der Innenstadt von 13 bis 18 Uhr. Für die Anreise verstärkt die VAG zwischen 13 und 19 Uhr ihr Angebot. Die U1 fährt zwischen Messe und Eberhardshof alle 5 Minuten. Auch die Buslinien 36, 46 und 47 sind häufiger unterwegs. Tipp, ein am Samstag gekauftes Tagesticket gilt auch noch am Sonntag.
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17: Im Studio André Glatzel. Bundestag und Bundesrat sollen heute den Weg für günstigeres Tanken freimachen. Sie stimmen über den Tankrabatt der Bundesregierung ab. Ab dem 1. Oktober sollen Benzin und Diesel dann um 17 Cent pro Liter günstiger werden. So einen Rabatt hatte es im Mai und Juni schon einmal gegeben. Audi und VW rufen weltweit über 2 Millionen Autos zurück. Knapp die Hälfte davon in Deutschland. Betroffen sind unter anderem Audi Q3 und Golf. Durch einen Fehler in der Verschraubung kann im schlimmsten Fall die Lenkung ausfallen. Der Polizei in Baden-Württemberg ist ein Schlag gegen Cyberbetrüger gelungen. Über 9000 Telefonnummern wurden abgeschaltet. Sie waren für eine Anlagebetrugsmasche genutzt worden. Wer dahinter steckt, ist weiter unbekannt. Bundestrainer Klopp muss die anstehenden Länderspiele ohne die Offensivkräfte Jamal Musiala und Kai Havertz bestreiten. Beide hatten sich gestern vorm bzw. beim Spiel gegen die Niederlande verletzt. Für sie rücken Florian Wirtz und Jonathan Burkhardt nach.
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28: Der Blick auf die Straßen schaut gut aus soweit. Ihr habt freie Fahrt in diesen Freitagmittag.
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28: Geblitzt wird aktuell in der Willstraße, außerdem in der Saarbrückener Straße und in Fürth steht auch noch ein Blitzer in der Frohnmüller Straße. Wenn ihr jetzt noch was gesehen habt, was wir noch nicht gesehen haben, Stau, Verkehr, Blitzer, dann schreibt uns doch einfach mal eine WhatsApp unter der 0176 1069 und 4x8. Gute Fahrt euch.
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28: Ja, gestern war ja noch so ein richtig grauer Herbsttag. Heute haben wir das absolute Gegenteil. Sonnenschein, blauer Himmel und klare Sicht bei bis zu 19 Grad. In der Nacht kühlt es auf 2 Grad runter. Im Gegensatz zu dem, was noch so kommt Samstag, Sonntag, ist heute noch der kühlere Tag. Weil morgen steigen die Temperaturen auf 23 und am Sonntag auf schöne 25 Grad. Darauf können wir uns doch freuen.

0: ist kurz vor 13 Uhr. 13 ist ja die Lieblingszahl von Taylor Swift. Und wisst ihr, was wir deswegen gleich um kurz nach 1 machen? Also kurz nach 13 Uhr. Genau, neue Musik von Taylor Swift hören. Heute einfach direkt 4 Songs von Energy Star Taylor Swift rausgekommen. Das ist sozusagen die Zugabe zu ihrem The Life of a Showgirl Album. Ja, also 4 Songs, eine Single davon, Patient Zero, hören wir hier gleich. Aber typisch Taylor gibt es da eine Menge Querverweise, Easter Eggs, geheime Botschaften. Und Swifties entwickeln da gerade wieder so eine Art Sherlock Holmes Game. Deswegen Popkultur-Nerd Pia hat euch die wildesten Theorien aufgedröselt.
1: Wenn man diese CD für Patient Zero vorbestellen wollte, dann stand da ganz groß, dass die erste rausgeschickt wird am 13. Oktober. Warum? Keine Ahnung. Vielleicht passiert irgendwas am 13. Oktober. Es wäre ihr 13. Album, was dann kommt. 13 ihre Lieblingszahl. Irgendwas könnte es damit zu tun haben. Außerdem, jedes Mal, wenn Taylor Swift ein neues Album rausgebracht hat, gab es auch ein neues iPhone. Und die iPhone-Farben hatten immer die Farben von dem Album von Taylor Swift. Das letzte Mal, Orange, gab orangenes iPhone. Und ihr Albumcover, Life of a Showgirl, hatte ganz viel Orange mit drin. Jetzt eben die Encore, ist alles so ein bisschen Burgundy gehalten. Es gibt jetzt ein neues iPhone in Burgundy. Keine Ahnung, ob es nur ein Zufall ist. Dann geht es weiter, dass sie ja Patient Zero angekündigt hat, indem sie in ihrer Instagram-Biografie alle O's mit Nullen ausgetauscht hatte. Wenn man sich jetzt die Tracklist von The Life of a Showgirl anguckt und Encore anguckt, die neuen 4 Songs und alle Nullen bzw. O's zählt, kriegt man genau 13. Ich glaube nicht, dass Taylor das dem Zufall überlassen würde. Und auch auf dem Albumcover, wenn ihr da mal genau ranzoomt an die Seite, da seht ihr einen kleinen Ausschnitt, wo man Taylors Auge sieht. Könnte das vielleicht sogar schon ein neues Albumcover sein? Wer weiß.
0: Spannend. Auf jeden Fall gleich um 13 Uhr. Hier für euch die neue Single von Taylor Swift, Patient Zero, in euren 10 Hits am Stück.
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neue Tour-Dates veröffentlicht. Alex Warren, der wird nochmal nach Europa kommen und wir waren alle so, bitte auch nach Deutschland? Nee, erstmal nur Großbritannien und Paris nochmal dazugekommen, ein paar Konzerte. Aber vielleicht kommen ja auch noch welche hier in Deutschland dazu, aber würden wir uns sehr freuen. Alex Warren mit seiner aktuellen Single Emerald Eyes habe ich jetzt für euch bei Energy. Immer die besten neuen Hits.

Morgen sind wir aufgewacht zu gleich 4 ganz neuen Taylor Swift Songs. Heute frisch veröffentlicht. Hören wir natürlich hier sofort rein. In weniger als einer Viertelstunde die neue Single von Taylor Swift für euch in den 10 Hits am Stück. Jetzt Tempest City und ich bin Svelina. Hi.

0: Was für ein fantastischer Tag für alle Swifties. Energy, New Hits Friday. Und auch alle anderen Menschen, die gerne Musik hören. Denn Taylor Swift hat über Nacht 4 neue Songs gedroppt. Einer davon ist Patient Zero. Und da geht es um eine Situation, die sie in ihrem Freundeskreis erlebt hat. Eine Freundin von ihr wurde angerufen von der neuen Freundin von deren Ex. So, um Tipps zu bekommen. Und da hat sie sich gesagt, da mal einen Song draus machen.
1: I wonder if I could write something from the perspective of getting this phone call. And really only from the perspective and the side of the phone call of the ex who's been through it before.
0: Ja, Taylor hat sich versucht, in genau diese Perspektive reinzuversetzen. Und es ist was Fantastisches entstanden. Patient Zero, jetzt für euch bei Energy. Immer die besten neuen Hits.

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1: Freunde, ich habe unseren Wochenendplan. Also morgen erstmal ausschlafen. Sonntag trotzdem noch was erleben. Das ist möglich, weil am Sonntag öffnen die Geschäfte in der Nürnberger Innenstadt von 13 bis 18 Uhr. Wegen dem Altstadtfest und dem Herbstmarkt. Also da ist so viel los. Ihr könnt also erstmal auf der Insel schön was essen. Altstadtfest. Danach über den Hauptmarkt laufen. Anschließend Dinge kaufen, von denen man dann bis dahin noch gar nicht wusste, dass man sie braucht. Und bevor man 20 Minuten lang ein Parkhaus sucht, meine Empfehlung, VAG setzt am Sonntag auch noch zusätzlich U-Bahn, Busse ein. Also nehmt die öffentlichen, da wird richtig viel los sein. Mein Plan wäre, hungrig in die Stadt, fränkisch essen, entspannt durch die Läden und vorher ein Budget festlegen. Ganz wichtig, denn der gefährlichste Satz am verkaufsoffenen Sonntag lautet in Nürnberg, Schatz, ich schau nur mal kurz. Schönes Wochenende.
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20: Mit Ole, hi. Wer aktuell einen Ausflug an den Rotsee plant, sollte aufpassen. Am sogenannten Taucherstrand am Südufer des Großen Rotsees wurden erhöhte Blaualgenkonzentrationen festgestellt. Betroffen ist der Bereich am Zwischendamm der Vorsperre. Das Landratsamt rät, auffällige Wasserbereiche zu meiden, kein Wasser zu schlucken und Hunde nicht daraus trinken zu lassen. Die Strände in Heuberg, Birkach und Grashof sind nach aktuellem Stand nicht betroffen.
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22: Im Studio André Glatzel. Der Tankrabatt soll heute die letzten beiden Hürden nehmen. Der Bundestag stimmt gerade über das Gesetz ab. Später entscheidet noch der Bundesrat. Wenn beide grünes Licht geben, sollen zum 1. Oktober die Steuern auf Benzin und Diesel um 17 Cent je Liter sinken. In Deutschland kommt das antragslose Kindergeld. Start ist kommendes Jahr. So sollen Eltern von Bürokratie entlastet werden. Und im Kampf gegen Schwerkriminelle und Cyberangriffe soll die Bundespolizei neue Befugnisse bekommen. Dafür hat der Bundestag die Reform des Bundespolizeigesetzes beschlossen. Nach ihrem Sieg bei der Abgeordnetenhauswahl kommt die Berliner Linke heute zu einem Parteitag zusammen. Es soll über Sondierungsgespräche mit Grünen und SPD entschieden werden. Von beiden Seiten kommt aktuell Kritik an der Linken. Unter anderem sind die Pläne für Enteignungen großer Wohnungskonzerne umstritten. Bundestrainer Klopp muss die anstehenden Länderspiele ohne die Offensivkräfte Jamal Musiala und Kai Havertz bestreiten. Beide hatten sich gestern vorm bzw. beim Spiel gegen die Niederlande verletzt. Für sie rücken Florian Wirtz und Jonathan Burkhardt nach.
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27: Da schaut's weiterhin gut aus. Freie Fahrt für euch in diesen Freitagmittag. Kommt gut an.
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27: Obacht, es wird geblitzt in Nürnberg, in der Willstraße, außerdem in der Liegnitzer Straße und in Erlangen am Adenauerring steht auch ein Blitzer. Wenn ihr jetzt noch was gesehen habt, Stau, Verkehr oder Blitzer, dann schreibt uns auch gerne WhatsApp unter der 0176 1069 4x8. Gute Fahrt euch.
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27: Am Vormittag war es ja dann doch noch recht kühl und frisch. Mittlerweile sind wir bei 15 Grad angekommen und es geht noch ein bisschen weiter nach oben bis zu 19 Grad am Nachmittag bei strahlend blauem Himmel und Sonnenschein. So geht's auch weiter das Wochenende und morgen und übermorgen wird es dann nochmal wärmer. 23 Grad am Samstag und 25 Grad am Sonntag. Da können wir es uns gut gelassen in der Sonne.

0: In einer Welt, in der Konzerttickets gerne mal, gut und gerne mal, mehrere hundert Euro mittlerweile kosten, lauft ihr durch den Park und seht plötzlich wen? Megastar Justin Bieber, der hat tatsächlich gerade ein kleines Gratis-Konzert gegeben in einem Park. Stellt euch mal vor, ihr spaziert da so durch, nichts ahnt, sitzt da Justin Bieber auf so einem Cajon, das ist so ein, ja, Perkussionsinstrument, so ein Holzinstrument, da klopft da irgendwie wild drauf. Er sitzt da drauf und spielt seine Hits, darunter Yukon aus dem Jahr 2025. Ja, also finde ich absoluten Wahnsinn. Ich will nur sagen, dass wir in Deutschland auch schöne Parks haben. Also gerne, Justin, guck sie dir an, da mal so ein kleines Konzert for free, warum denn nicht? Finde ich in Ordnung. Das nächste Mal könnten wir ihn ja vielleicht bei der Super Bowl Halftime Show sehen. Er ist zumindest unter den Kandidaten, die da hochgehandelt werden. Wir gucken mal, wann wir Justin das nächste Mal sehen. Vielleicht ja in eurem Park um der Ecke. 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

ist mal wieder so ein legendärer Hit, den wir beinahe alle gar nicht zu hören bekommen hätten. Energy ist an bei euch und da habe ich jetzt Avril Lavigne mit My Happy Ending. Und dieser Song wurde ihr so abgeraten, mit aufs Album zu nehmen und sie musste sich so dolle durchsetzen, weil sie den gerne mochte und eben gerne mit drauf haben wollte. Und dann ist das halt so ein Banger geworden. Hören wir uns hier jetzt an, zum Glück, bei Energy.

0: bis 14 Uhr rein mit euch in den Freitagnachmittag in Richtung Wochenende, ja auch schon so ein bisschen. Und da habe ich gleich für euch auch noch ganz neue Musik. Heute frisch rausgekommen von Shawn Mendes in guten 10 Minuten. Jetzt Kassai und ich bin Felina. Ich freue mich, dass wir Zeit zusammen verbringen.
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Wisst ihr noch diese Shawn Mendes-Ära? Zu der Zeit gab es auch Mercy und Treat You Better, war alles auf dem Illumination-Album. Und das feiert 10 Jahre Jubiläum, Zeit für was Neues. Jähriges Jubiläum wird bei Shawn Mendes gefeiert mit einem Song, den er aus dieser Zeit noch übrig hat. Das war so ein Demo, das lag noch rum. Da hat er gesagt, das zeige ich jetzt den Leuten, weil das hat genau den gleichen Vibe. Und das hören wir uns jetzt hier an. Bei Energy immer die besten neuen Hits, frisch rausgekommen. Cold in California jetzt für euch bei Energy. Immer die besten neuen Hits. Hier ist Shawn Mendes.

Anna, das wirst du im Leben noch öfter sehen, dass Menschen Karriere machen, die sie eigentlich nicht verdient haben. Ja. Hier hat mal am Nachmittag so eine kleine Primel angefangen, eine richtige Hexe. Keiner mag die. Zack, ist sie jetzt Morningshow-Moderatorin. Es ist manchmal merkwürdig. Manchmal kannst du da nicht. Das

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24: Mit Ole, hi. Die Nürnberg Falcons starten morgen in die neue Saison der zweiten Basketball-Bundesliga. Zum Auftakt geht es auswärts gegen die Karlsruhe Lions, genau das Team, das den Falcons vergangene Saison den letzten Playoff-Platz weggeschnappt hat. Jetzt soll zum Start mit einem rund erneuerten Kader die Revanche her. Das erste Heimspiel steigt dann am 2. Oktober gegen die EPG Baskets Koblenz.
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25: Im Studio Nanju Kuhlmann. Der Bundestag hat grünes Licht für den Tankrabatt gegeben. Wenn heute dann auch noch vom Bundesrat das Go kommt, kann der Rabatt zum 1. Oktober in Kraft treten. 3 Monate sollen die Spritpreise um 17 Cent je Liter gesenkt werden. In Deutschland kommt das antragslose Kindergeld. Start ist kommendes Jahr. So sollen Eltern von Bürokratie entlastet werden. Und im Kampf gegen Schwerkriminelle und Cyberangriffe soll die Bundespolizei neue Befugnisse bekommen. Dafür hat der Bundestag die Reform des Bundespolizeigesetzes beschlossen. Audi und VW müssen weltweit bis zu 2,8 Millionen Autos zurück in die Werkstätten rufen. Rund 1 Million davon in Deutschland. Betroffen sind unter anderem der Audi Q3 und der Golf. Durch einen Fehler in der Verschraubung kann im schlimmsten Fall die Lenkung ausfallen. Der Polizei in Baden-Württemberg ist ein Schlag gegen Cyberbetrüger gelungen. Über 9000 Telefonnummern wurden abgeschaltet. Sie waren für eine Anlagebetrugsmasche genutzt worden. Wer dahinter steckt, ist weiter unbekannt.
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2: Da haben wir was für euch. Auf der B8 Neustadt an der Aisch Richtung Nürnberg zwischen Emskirchen und Langenzenn gab es einen Unfall mit einem LKW. Passt da unbedingt auf, da kann es zu Verzögerungen kommen.
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2: Die aktuellen Blitze haben wir natürlich auch für euch. In Nürnberg wird in der Welserstraße geblitzt.

0: 0069. Gute Fahrt euch noch.
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0: Wir starten volle Kraft voraus ins Spätsommer-Comeback-Wochenende. Heute ist schon der perfekte Start gesetzt. Aktuell hat es 18 Grad, die Sonne scheint unter blauem Himmel und genau so geht's auch weiter. In der Nacht kühlt es zwar immer noch recht ab.

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0: Weiter geht's hier für euch mit Energy Star DJ Alle Farben. Und ja, der sagt ja mal alle Farben, ne? Aber wenn er sich für eine mal entscheiden müsste, welche wär's denn? Haben wir ihn im exklusiven Energy-Interview gefragt.
1: Sonnengelb. Ich denke, weil ich irgendwie mein Leben immer wieder so drehe, dass ich halt irgendwie ein happy Gemüt habe und auch irgendwie gemerkt habe, dass ich ja wie so ein Zugvogel immer der Sonne hinterherreise.
0: Ja, und die Sonne, wo steht die? Na, am Same Old Sky, so heißt seine aktuelle Single. Die habe ich jetzt hier für euch bei Energy, immer die besten neuen Hits.

0: zurück aus dem Urlaub.
1: Ja. Hey, ich war 4 Tage nur weg.
0: Ja, aber lang genug.
1: Ja, ich glaube auch. Also in Izmir, in der Türkei, ein bisschen schöneres Wetter, aber hier goldener Herbst in Franken kann auch was.
0: Schön. Willkommen zurück in Good Old Germany. Weiter geht's mit den 10 jetzt am Stück. Taylor Swift, gleich der neue Hit.

0: Energies an und die Swifties rasten aus.
1: Tja, warum nur? Vielleicht weil Taylor Swift neue Songs gedroppt hat. The Life of a Showgirl, die Erweiterung quasi Encore, kam heute Nacht raus. Für uns geht's rein in Patient Zero. Und am Sonntag kommt dazu auch nach den MTV Video Music Awards parallel das Musikvideo. Jetzt für euch bei Energy.

0: Und wir haben Antworten für euch. Wir beantworten jede Woche Fragen, die in Songs gestellt werden.
1: Wir haben die Frage schon geklärt. Weißt du, wie viele Sternlein stehen? Ja, wissen wir. 10 Trilliarden. How much is the fish? Hat H.P. Baxter beantwortet. Der Fisch kostet 3,80 Euro.
0: Wenn ihr jetzt auch Fragen habt, die ihr in Songs schon mal gehört habt, dann ganz schnell anrufen oder eine WhatsApp schicken. Antworten suchen wir dann bei uns hier in der Show zusammen.

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22: Nervige Nachrichten für alle, die in Richtung Rot pendeln oder von da kommen.
23: Oh, vor allem jetzt schon wieder. Die S-Bahn-Strecke, die S2, Rot Richtung Nürnberg und andersrum. Die war ja jetzt erst wochenlang gesperrt. Und jetzt nach einer Woche hat sich die Bahn überlegt, yo, lass die mal erneut wieder sperren. 29. Oktober bis 8. November. Immerhin, ein bisschen Glück haben wir, weil die wird nämlich nur nachts gesperrt. Da wird dann da dran saniert. Also das heißt, zwischen 20.30 Uhr und 5 Uhr fährt dann da erstmal keine S-Bahn mehr.
22: Ja, mein Gott, da sind wir eh im Bett.
23: Ja, aber wenn ich nach Nürnberg zum Feiern will, dann bin ich aufgeschmissen.
22: Du bist jetzt mittlerweile auch Ende 20, es wird nicht mehr gefeiert.
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1: Im Studio Nanju Kuhlmann. Der Bundestag hat grünes Licht für den Tankrabatt gegeben. Wenn heute dann auch noch vom Bundesrat das Go kommt, kann der Rabatt zum 1. Oktober in Kraft treten. 3 Monate sollen die Spritpreise um 17 Cent je Liter gesenkt werden. Bei Unfällen mit E-Scootern sollen Opfer in Zukunft leichter an Schadenersatz kommen. Der Bundesrat hat dafür gestimmt, dass auch die Vermieter der Roller haften, nicht mehr nur die Fahrer. Und ab dem kommenden Jahr kommt das antragslose Kindergeld. Nach ihrem Sieg bei der Abgeordnetenhauswahl kommt die Berliner Linke heute zu einem Parteitag zusammen. Es soll über Sondierungsgespräche mit Grünen und SPD entschieden werden. Von beiden kommt aktuell Kritik an der Linken. Unter anderem sind die Pläne für Enteignungen großer Wohnungskonzerne umstritten. Israels Ministerpräsident Netanyahu hat den Angriff auf den Iran vor der UN-Vollversammlung verteidigt. Das sei eine der einfachsten Entscheidungen gewesen, die er je habe treffen müssen, sagte er. Bei seiner Rede verließen Dutzende Delegierte aus Protest den Saal.
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23: Gute Nerven braucht ihr jetzt auf dem Weg ins Wochenende. Die A3 Würzburg Richtung Nürnberg zwischen Nürnberg-Nord und Nürnberg-Beringersdorf. Da hat's gekracht mit mehreren Fahrzeugen. Gut 7 Kilometer staut sich's da schon ab Tennenlohe. Und ihr müsst on top jetzt gerade ein Dreiviertelstunden draufpacken. Ich hoffe aber, dass ihr wirklich schneller durchkommt. Und dann noch die A73 Nürnberg Richtung Bamberg zwischen Möhrendorf und Beiersdorf-Nord. Und da steht ein kaputtes Auto auf dem Standstreifen.
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23: Nürnberg, die Karl-Schönleben-Straße wird beblitzt und außerdem noch in Spadorf, Buckenhofer Straße. Wenn ihr noch mehr gesehen habt, einen Staub oder einen Blitzer, ihr wisst Bescheid. Einfach kurz kostenfrei durchklingeln. 0800 800 1069.
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23: Hey, also du bist doch jetzt aus der Türkei wieder frisch zurückgeflogen nach Deutschland. Wie ist denn da so eigentlich der Herbst?
22: Also der Herbst ist eigentlich gefühlt deutscher Sommer. Oh. Ich hatte so 25 bis 30 Grad. Oh. Heute Morgen bin ich so um 5 Uhr, glaube ich, gelandet und hier waren es 4 Grad. Ich so, hallo, was ist hier los? Aber es hat sich ja gebessert. Also wir sind heute den Tag über ja so bei 19 Grad unterwegs. Sonne. In der Sonne vor allem war es auch mit Jacke viel zu warm. Also schon schön heute noch. In der kommenden Nacht wahrscheinlich 11 Grad.

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1: Hey, schönen Nachmittag, schönen Start ins Wochenende, jetzt mit The Bowser.
2: Ja, und ich weiß nicht, was es mit mir macht, aber irgendwo, es kribbelt überall, weil das ist so ein Hit. Ich möchte da in einem Cabrio sitzen, ich habe leider keins, aber Cabrio, ja. Vielleicht die Sitzheizung ein bisschen an und irgendwie durch Franken cruisen.
1: Ja, jetzt auf jeden Fall mit Sitzheizung und Lenkradheizung.
2: Ja.
1: Immer die besten Neuen.

0: fast schon pervers im Rot strahlt heute Abend rot.
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0: Also jetzt nicht falsch verstehen, aber rot leuchtet tatsächlich heute Abend rot. Also die Stadt rot, mein Gott.
2: Okay.
0: Heute Abend ist dann nämlich Abendrot. 17 bis 22 Uhr. Alles, ja, wie schon gesagt, wird rot angestrahlt. Läden haben länger offen. Live-Musik gibt's auch und Flohmarkt rund um den ganzen Kugelbühlplatz und den Marktplatz.
2: Außerdem kann dieses Wochenende auch Nürnberg so ein bisschen flexen, weil es ist sowieso sau viel los. Also wir haben Herbstmarkt, wir haben Altstadtfest, dann verkaufsoffener Sonntag.
0: Oh, ja.
2: Die U-Bahn fahren da auch ein bisschen häufiger und letztes Kirchweihwochenende auch in Schwabach.
0: Oh, stimmt, ist auch noch. Und am Altstadtfest könnt ihr auch noch morgen Jugendfischerstechen zuschauen. Um 14 Uhr Insel Schütt.
2: Ich sag's euch ehrlich, ist es irgendwie gerade ein bisschen Freizeitstress.
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0: Hey Freunde, hier ist Energy. Yas und Joe sind am Start.
1: Du strahlst so. Jetzt mit den No Angels. Und ich habe die diesen Sommer in Nürnberg auf dem Festival gesehen. Mhm. Und irgendwie alle um mich herum standen nur da und haben, ja, so wie ich auch, auf einen Hit nur gewartet.
0: Ich glaube, ich könnte erraten, welcher. Das war vielleicht der hier. Oder? Ich kenne euch doch.
1: Ja, Mann.
0: Bester No Angels Song.
1: Oh,

0: hallo, schön, dass ihr dabei seid. Hier sind Jaso und Joe.
1: Schönes Wochenende.
0: Ich habe das Gefühl, ich habe ein bisschen das Sprechen verloren, weil ich jetzt 4 Tage im Urlaub war, keine Sendung hatte. Aber Gott sei Dank, Joe hält die Stellung.
1: Schau, ich halte die Stulle. Weiter geht's mit den 10 jetzt am Stück. Shawn Mendes hat einen neuen Hit mit am Start. Hören wir gleich rein.

0: Energy ist hier heute mit einem Typen, der viel zu lange weg war. 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
1: 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Ja, wenn 2016 schon wieder trendet dieses Jahr, ne, alle wollen irgendwie zurück, Flashback und so, dann hat sich Shawn Mendes gedacht, naja, dann droppe ich auch mal einen Song, der nie veröffentlicht wurde. Ja, Cold in California war eigentlich eine Demo, liegt schon lange auf seiner Platte und jetzt zum richtigen Zeitpunkt.

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1: Freunde, ich habe unseren Wochenendplan. Also morgen erstmal ausschlafen. Sonntag trotzdem noch was erleben. Das ist möglich, weil am Sonntag öffnen die Geschäfte in der Nürnberger Innenstadt von 13 bis 18 Uhr. Wegen dem Altstadtfest und dem Herbstmarkt. Also da ist so viel los. Ihr könnt also erstmal auf der Insel schön was essen. Altstadtfest. Danach über den Hauptmarkt laufen. Anschließend Dinge kaufen, von denen man dann bis dahin noch gar nicht wusste, dass man sie braucht. Und bevor man 20 Minuten lang ein Parkhaus sucht, meine Empfehlung, VAG setzt am Sonntag auch noch zusätzlich U-Bahn, Busse ein. Also nehmt die Öffentlichen, da wird richtig viel los sein. Mein Plan wäre, hungrig in die Stadt, fränkisch essen, entspannt durch die Läden und vorher ein Budget festlegen. Ganz wichtig, denn der gefährlichste Satz am verkaufsoffenen Sonntag lautet in Nürnberg, Schatz, ich schau nur mal kurz. Schönes Wochenende.
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26: Ich glaube, da freuen sich viele. Die Fürther Kerber rückt langsam näher. Und da ist natürlich auch Musik immer ganz wichtig. Und im Sommer gab es ja schon auf der Erlanger Bergkirchweih Listen, welche Musik gespielt werden darf und welche nicht, mit verboten. Die Stadt Fürth hat natürlich das jetzt auch erreicht. Ganz viele Leute haben gefragt, hey, gibt's da auch sowas wie einen Verhaltenskodex? Und der OB hat darauf geantwortet, nope. Also, sie setzen auf volles Vertrauen in die Schausteller und Schaustellerinnen und auch in den Ausschenken. Es wird keine Listen geben, keine sonstigen Hinweise, was jetzt genau erlaubt ist und was nicht. Und wie lange müssen wir jetzt warten? Wann startet sie? Ha, war eine Testfrage, ich weiß es. 3. Oktober. Ah, danke.
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27: Im Studio Nanju Kuhlmann. Der Bundestag hat grünes Licht für den Tankrabatt gegeben. Wenn heute dann auch noch vom Bundesrat das Go kommt, kann der Rabatt zum 1. Oktober in Kraft treten. 3 Monate sollen die Spritpreise um 17 Cent je Liter gesenkt werden. In Deutschland kommt das antragslose Kindergeld. Start ist kommendes Jahr. So sollen Eltern von Bürokratie entlastet werden. Und im Kampf gegen Schwerkriminelle und Cyberangriffe soll die Bundespolizei neue Befugnisse bekommen. Dafür hat der Bundestag die Reform des Bundespolizeigesetzes beschlossen. In Deutschland haben wieder tausende Schüler gegen das mögliche Comeback der Wehrpflicht demonstriert. In über 100 Städten gab es einen Schulstreik. Die Wehrpflicht ist seit Jahren ausgesetzt. Seit Anfang des Jahres bekommen junge Männer aber wieder Einladungen zur Musterung. Die Berliner Linke will heute auf einem Parteitag darüber abstimmen, ob sie die Grünen und die SPD zu Sondierungsgesprächen einlädt. Die Berliner SPD ist grundsätzlich bereit dazu. Außerhalb von Berlin sehen Vertreter von Grünen und SPD ein Bündnis mit den Linken kritisch.
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26: Wir schauen nochmal auf unser Sorgenkind, die A3 Würzburg Richtung Nürnberg. Da ist ja immer noch gesperrt zwischen Nürnberg Nord und Beringersdorf. Da hat es einen Krach gegeben. 8 Kilometer staut sich's immer noch zwischen Erlangen-Tennenlohe und Nürnberg Nord. Mittlerweile sind es aber nur noch zum Glück eine halbe Stunde. Und dann noch die A9 in beiden Richtungen, Berlin Richtung Nürnberg, zwischen Laufersburg und Lauf. Das sind Leute auf der Fahrbahn.
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26: Nürnberg, die Steinbühler Straße und außerdem noch in Schwabach, Penzendorfer Hauptstraße. Wenn ihr noch mehr gesehen habt, Stausblitzer, lasst es mich gern wissen oder auch die Hase. Ja, erzählt gerne mal. Klingelt kurz durch 0800 800 1069. Ich habe ehrlich gesagt gerade gar nicht zugehört. Ich weiß nicht, was du gesagt hast. Ist kein Stress. Okay.
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26: Bei Joe zu Hause wurden schon die ersten Herbst-Moves ausgepackt. Ja, meine Mama schon. Ja, da wird es morgen kalt, da wird es nur 3 Grad in der Früh. Stell mal schnell die Pflanzen näher an die Hauswand hier, gell? Ja, sicher ist sicher, wobei das Wetter sieht gar nicht so schlecht aus. Also heute ja echt warm in der Sonne bei 19 Grad, morgen 24 Grad und die Nächte werden jetzt auch erstmal nicht zu krass. 11 Grad heute Nacht zum Beispiel. Oh. Ich glaube, ihr könnt die Pflanzen wieder von der Hauswand wegrücken.
29: Ich sag dir gleich Bescheid.
26: Ja.
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0: Jose und Joe.
1: Schön, dass ihr dabei seid.
2: Und ihr könnt jetzt fremde Katzen fangen, wenn ihr wollt.
1: Das klingt falsch.
2: Ganz legal. Es gibt jetzt eine App, da könnt ihr, die funktioniert wie Pokémon Go, nur für Katzen.
1: Geil.
2: Wie die funktioniert, gleich mehr in circa 10 Minuten.
1: Nico Santos ist jetzt erstmal dabei. 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

0: Yas und Joe sind hier, ihr hört Energy.
1: Und ihr könnt jetzt fremde Katzen fangen.
0: Es klingt so creepy, du musst das sofort auflösen, bitte.
1: Es ist wunderschön für alle Katzenliebhaber. Es gibt jetzt eine App, da könnt ihr Katzen einfangen. Also es funktioniert so ein bisschen wie Pokémon Go, nur halt für Katzen. Anstelle von Pokémons fotografiert ihr Katzen, die ihr so auf der Straße seht.
0: Also ich bin einfach unterwegs in Nürnberg und dann fotografiere ich eine Katze und habe die in der App.
1: Genau, die App schneidet die dann aus, kannst du dann auch per iMessage zum Beispiel an Freunde schicken, kannst dich auch connecten, wer so die meisten Katzen wo gesehen hat. Also ich habe jetzt mal geschaut, hier für Nürnberg zum Beispiel, da wurden jetzt 4 Katzen gesichtet. Ja, die ist noch relativ neu, die App. Zum Beispiel in der Gebirgshofstraße die Lisa.
0: Okay, wir müssen danach ziehen. Es geht ja nicht, dass wir in der App nur 4 Katzen für Nürnberg haben.
1: Da können wir nochmal 2 Nullen dranhängen, oder?
0: Wir schauen gleich auch nochmal, was in Fürth und Erlangen geht in Sachen Katzen. Aber holt euch alle diese App. Die ist kostenlos, oder?
1: Ja, kostenfrei unter iOS und Android.
0: Wie heißt die nochmal?
1: Cat Collector.
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0: Party und wir alle wissen Bescheid, nach Mitternacht nicht nass werden lassen und auch nicht füttern.
1: Die Gremlins.
0: Ja. Kennt ihr die noch? Ich habe die geliebt.
1: Oh ja, und der dritte Teil wurde ja angekündigt und der erste Teaser ist jetzt auch da und es wurde bestätigt. Kein CGI, keine KI, die Gremlins sind alle echt.
0: Und wann kommt dann der dritte Teil?
1: 2028.
0: Das dauert ja noch ewig.
1: Ja, wahrscheinlich deswegen ist er auch echt.
0: Miley jetzt hier bei Energy, immer die besten.

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1: Schön, dass ihr mit am Start seid. Wir sind Yasse und Joe. Und wenn ihr Swifties im Freundeskreis habt, dann könnte das heute vielleicht minimal anstrengend sein.
2: Boah, es könnten sämtliche Tränen in sämtliche Richtungen wahrscheinlich fließen.
1: Die rasten aus.
2: Und in ihren neuen Hit hören wir natürlich gleich rein hier bei Energy. Vorher jetzt noch Teddy Swims.
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0: Hey, hier ist Energy und es gab bei den MTV Awards mal diesen einen berühmten Kuss. Ihr wisst, welchen ich meine, oder? Energy, New Hits Friday. Also zumindest Millennials schreien jetzt, glaube ich, ja.
1: Ja. Du meinst Madonna, Christina Aguilera und Britney Spears.
0: Ja, dieser Kuss. Ich bin als Teenie ausgerastet. Es war so heftig. Alles war voll damit.
1: Ja, ich bin mal gespannt, wer Taylor Swift küsst.
0: Ja.
1: Weil jetzt am Wochenende sind ja wieder die MTV Music Awards und sie bekommt einen Ehrenpreis. Artist Director Honors.
0: Mhm.
1: Ja, hat sie verdient, ne? Und dazu hören wir jetzt rein in ihren neuen Song Patient Zero bei Energy.

Anna, das wirst du im Leben noch öfter sehen, dass Menschen Karriere machen, die sie eigentlich nicht verdient haben. Ja. Hier hat mal am Nachmittag so eine kleine Primel angefangen. Eine richtige Hexe. Keiner mag die. Zack, ist sie jetzt Morningshow-Moderatorin. Es ist manchmal merkwürdig. Manchmal kannst du da nicht. Das

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23: Nervige Nachrichten für alle, die in Richtung Rot pendeln oder von da kommen.
24: Oh, vor allem jetzt schon wieder. Die S-Bahn-Strecke, die S2, Rot Richtung Nürnberg und andersrum. Die war ja jetzt erst wochenlang gesperrt. Und jetzt nach einer Woche hat sich die Bahn überlegt, yo, lass die mal erneut wieder sperren. 29. Oktober bis 8. November. Immerhin, ein bisschen Glück haben wir, weil die wird nämlich nur nachts gesperrt. Da wird dann da dran saniert. Also das heißt, zwischen 20.30 Uhr und 5 Uhr fährt dann da erstmal keine S-Bahn mehr.
23: Ja, mein Gott, da sind wir eh im Bett.
24: Ja, aber wenn ich nach Nürnberg zum Feiern will, dann bin ich aufgeschmissen.
23: Du bist jetzt mittlerweile auch Ende 20, es wird nicht mehr gefeiert.
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25: Im Studio Nanju Kuhlmann. Der Tankrabatt kommt zurück. Bundestag und Bundesrat haben heute grünes Licht gegeben. Von Anfang Oktober bis Ende Dezember sollen die Spritpreise um 17 Cent je Liter gesenkt werden. Wirtschaftsexperten und Sozialverbände kritisieren den Tankrabatt als zu teuer und wenig zielgenau. Bei Unfällen mit E-Scootern sollen Opfer in Zukunft leichter an Schadenersatz kommen. Der Bundesrat hat dafür gestimmt, dass auch die Vermieter der Roller haften, nicht mehr nur die Fahrer. Und ab dem kommenden Jahr kommt das antragslose Kindergeld. Audi und VW müssen weltweit bis zu 2,8 Millionen Autos zurück in die Werkstätten rufen. Rund 1 Million davon in Deutschland. Betroffen sind unter anderem der Audi Q3 und der Golf. Durch einen Fehler in der Verschraubung kann im schlimmsten Fall die Lenkung ausfallen. Nach ihrem Sieg bei der Abgeordnetenhauswahl kommt die Berliner Linke heute zu einem Parteitag zusammen. Es soll über Sondierungsgespräche mit Grünen und SPD entschieden werden. Von beiden kommt aktuell Kritik an der Linken. Unter anderem sind die Pläne für Enteignungen großer Wohnungskonzerne umstritten.
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24: Soweit alles frei bei euch auf der Straße.
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24: Nürnberg, die Otto-Bernreuther Straße und außerdem ist noch in Schwabach einer, die Penzendorfer Straße. Wenn ihr noch mehr gesehen habt, Stausblitzer, lasst es mich gern wissen. Kurz durchklingeln oder einfach WhatsApp 0176 1069 4x8.
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23: Ich bin die ganze Zeit am Hin und Her überlegen, ob ich schon meine dicke Decke brauche. So das fette Daunenfederkissen und Federbett. Aber ich glaube, noch ist es zu warm.
24: Ja, mein Papa will auch noch nicht den Heizkörper anstellen, deswegen muss ich noch mit dem Elektroheizer heizen.
23: Das ist teuer. Leute, also heute Nacht gehen die Temperaturen zwar nach unten, aber es wird nicht so kalt wie die letzten Nächte. Also wir sind bei 11 Grad unterwegs und morgen tagsüber auch wieder ganz viel Sonnenschein und 24 Grad.

0: Ja, schön, dass ihr am Start seid. Ich bin aus dem Urlaub zurück. Und für euch geht's demnächst in Urlaub auf unsere Kosten.
1: Ja, zwei Personen nach Frankreich an die Côte d'Azur inklusive roten Teppich. Wie ihr da drankommt, hört ihr gleich in circa 10.

0: Okay.
1: Ja, hallo, Energy ist an. Für euch geht's in Urlaub auf unsere Kosten. Also ich zahle nicht, aber Energy.
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0: Marcel und Joe sind hier bei Energy.
1: Jetzt mit Jessica Simpson und These Boots Are Made For Walking.
0: Und dieser Hit einfach, ich krieg das Musikvideo von damals nicht aus dem Kopf. Ich habe noch nie in meinem Leben jemanden so heiß das Auto waschen sehen wie Jessica Simpson damals.
1: Du hast mich noch nicht gesehen.
0: Oh nee, bitte nicht im Bikini.

0: bitte. Das Wochenende, Leute.
1: Zeit wird's.
0: Ja, weiter geht's mit den 10 jetzt am Stück. Gleich für euch ganz neu von Shawn Mendes, die neue Single. Wir hören rein. Vorher jetzt noch Leak It von Flo.
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0: Energy ist hier heute mit einem Typen, der viel zu lange weg war. 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
1: Wenn 2016 schon wieder trendet, dieses Jahr, ne, alle wollen irgendwie zurück, Flashback und so, dann hat sich Shawn Mendes gedacht, naja, dann droppe ich auch mal einen Song, der nie veröffentlicht wurde. Ja, Cold in California war eigentlich eine Demo, liegt schon lange auf seiner Platte und jetzt zum richtigen Zeitpunkt.

0: Wir haben Antworten für euch. Wir beantworten jede Woche Fragen, die in Songs gestellt werden.
1: Wir haben die Frage schon geklärt. Weißt du, wie viele Sternlein stehen? Ja, wissen wir. 10 Trilliarden. How much is the fish? Hat HP Baxter beantwortet. Der Fisch kostet 3,80 Euro.
0: Wenn ihr jetzt auch Fragen habt, die ihr in Songs schon mal gehört habt, dann ganz schnell anrufen oder eine WhatsApp schicken. Antworten suchen wir dann bei uns hier in der Show zusammen.

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20: Ich glaube, da freuen sich viele. Die Fürther Kerber rückt langsam näher.
2: Und da ist natürlich auch Musik immer ganz wichtig. Und im Sommer gab es ja schon auf der Erlanger Bergkirchweih Listen, welche Musik gespielt werden darf und welche nicht, mit Verboten. Die Stadt Fürth hat natürlich das jetzt auch erreicht. Ganz viele Leute haben gefragt, hey, gibt's auch sowas wie einen Verhaltenskodex? Und der OB hat darauf geantwortet, nope. Also, sie setzen auf volles Vertrauen in die Schausteller und Schaustellerinnen und auch in den Ausschenken. Es wird keine Listen geben, keine sonstigen Hinweise, was jetzt genau erlaubt ist und was nicht.
20: Und wie lange müssen wir jetzt warten? Wann startet sie? Ha, war eine Testfrage, ich weiß es. 3. Ja. Oktober.
2: Ah, danke.
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16: Im Studio Nanju Kuhlmann. Ab Oktober gibt's in Deutschland wieder den Tankrabatt. Bundestag und Bundesrat haben ihn heute beschlossen. Ab nächstem Monat sollen Diesel und Benzin dann um 17 Cent pro Liter günstiger werden. Den Rabatt gab's im Sommer schon mal. In Deutschland kommt das antragslose Kindergeld. Start ist kommendes Jahr. So sollen Eltern von Bürokratie entlastet werden. Und im Kampf gegen Schwerkriminelle und Cyberangriffe soll die Bundespolizei neue Befugnisse bekommen. Dafür hat der Bundestag die Reform des Bundespolizeigesetzes beschlossen. Audi und VW müssen weltweit bis zu 2,8 Millionen Autos zurück in die Werkstätten rufen. Rund 1 Million davon in Deutschland. Betroffen sind unter anderem der Audi Q3 und der Golf. Durch einen Fehler in der Verschraubung kann im schlimmsten Fall die Lenkung ausfallen. In Deutschland haben wieder tausende Schüler gegen das mögliche Comeback der Wehrpflicht demonstriert. In über 100 Städten gab es einen Schulstreik. Die Wehrpflicht ist seit Jahren ausgesetzt. Seit Anfang des Jahres bekommen junge Männer aber wieder Einladungen zur Musterung.
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2: Soweit alles frei bei euch auf der Straße.
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2: Nürnberg, die Otto-Bernreuther-Straße und außerdem ist noch in Schwabach einer, die Penzendorfer Straße. Wenn ihr noch mehr gesehen habt, Staus, Blitzer, lasst es mich gern wissen. Kurz durchklingeln oder einfach WhatsApp 0176 1069 4x8.
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20: Bei Joe zu Hause wurden schon die ersten Herbst-Moves ausgepackt.
2: Ja, meine Mama schon. Ja, da wird's morgen kalt, da wird's nur 3 Grad in der Früh. Stell mal schnell die Pflanzen näher an die Hauswand hier, gell?
20: Ja, sicher ist sicher, wobei das Wetter sieht gar nicht so schlecht aus. Also heute ja echt warm in der Sonne bei 19 Grad, morgen 24 Grad und die Nächte werden jetzt auch erstmal nicht zu krass. 11 Grad heute Nacht zum Beispiel. Ich glaube, ihr könnt die Pflanzen wieder von der Hauswand wegrücken.
2: Ich sag dir gleich Bescheid.
20: Ja.

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1: Ihr könnt dieses Wochenende quasi durchshoppen. Sonntag, verkaufsoffener Sonntag in Nürnberg.
2: Und rot leuchtet fast schon pervers rot.
1: Okay. Hab Angst. Ich hoffe, du löst es gleich auf im
2: Energy
1: Wochenendcheck.
2: Es ist nicht so schlimm. Olivia Rodrigo jetzt aber noch vorher.

0: In fast schon perversem Rot strahlt heute Abend Rot.
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0: Also jetzt nicht falsch verstehen, aber Rot leuchtet tatsächlich heute Abend Rot. Also die Stadt Rot, mein Gott.
2: Okay.
0: Heute Abend ist dann nämlich Abendrot. 17 bis 22 Uhr. Alles, ja, wie schon gesagt, wird rot angestrahlt. Läden haben länger offen. Live-Musik gibt's auch. Und Flohmarkt rund um den ganzen Kugelbühlplatz und den Marktplatz.
2: Außerdem kann dieses Wochenende auch Nürnberg so ein bisschen flexen, weil es ist sowieso sau viel los. Also wir haben Herbstmarkt, wir haben Altstadtfest, dann verkaufsoffener Sonntag.
0: Oh, ja.
2: Die U-Bahn fahren da auch ein bisschen häufiger und letztes Kirchweihwochenende auch in Schwabach.
0: Oh, stimmt, ist auch noch. Und am Altstadtfest könnt ihr auch noch morgen Jugendfischerstechen zuschauen. Um 14 Uhr Insel Schütt.
2: Ich sag's euch ehrlich, ist es irgendwie gerade ein bisschen Freizeitstress.
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0: Wochenende. Das ist ein schönes Wort.
1: Ja.
0: Sag's auch nochmal.
1: Wochenende.
0: Wir sind unterwegs dahin, Freitagabend, bester Tag sowieso.
1: Und da starten wir rein mit den 10 Hits am Stück. Weiter geht's. Taylor Swift gleich. Vorher jetzt noch Your State, Jack Stell und Jon.
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0: Energy ist an und die Swifties rasten aus.
1: Tja, warum nur? Vielleicht, weil Taylor Swift neue Songs gedroppt hat. The Life of a Showgirl, die Erweiterung quasi, Encore, kam heute Nacht raus. Für uns geht's rein in Patient Zero. Und am Sonntag kommt dazu auch nach den MTV Video Music Awards parallel das Musikvideo. Jetzt für euch bei Energy.

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1: Freunde, ich habe unseren Wochenendplan. Also morgen erstmal ausschlafen. Sonntag trotzdem noch was erleben. Das ist möglich, weil am Sonntag öffnen die Geschäfte in der Nürnberger Innenstadt von 13 bis 18 Uhr. Wegen dem Altstadtfest und dem Herbstmarkt. Also da ist so viel los. Ihr könnt also erstmal auf der Insel schön was essen. Altstadtfest. Danach über den Hauptmarkt laufen. Anschließend Dinge kaufen, von denen man dann bis dahin noch gar nicht wusste, dass man sie braucht. Und bevor man 20 Minuten lang ein Parkhaus sucht, meine Empfehlung, VAG setzt am Sonntag auch noch zusätzlich U-Bahn, Busse ein. Also nehmt die Öffentlichen, da wird richtig viel los sein. Mein Plan wäre, hungrig in die Stadt, fränkisch essen, entspannt durch die Läden und vorher ein Budget festlegen. Ganz wichtig, denn der gefährlichste Satz am verkaufsoffenen Sonntag lautet in Nürnberg, Schatz, ich schau nur mal kurz. Schönes Wochenende.
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14: Nervige Nachrichten für alle, die in Richtung Rot pendeln oder von da kommen.
15: Oh, vor allem jetzt schon wieder. Die S-Bahn-Strecke, die S2, Rot Richtung Nürnberg und andersrum. Die war ja jetzt erst wochenlang gesperrt. Und jetzt nach einer Woche hat sich die Bahn überlegt, yo, lass die mal erneut wieder sperren. 29. Oktober bis 8. November. Immerhin, ein bisschen Glück haben wir, weil die wird nämlich nur nachts gesperrt. Da wird dann da dran saniert. Also das heißt, zwischen 20.30 Uhr und 5 Uhr fährt dann da erstmal keine S-Bahn mehr.
14: Ja, mein Gott, da sind wir eh im Bett.
15: Ja, aber wenn ich nach Nürnberg zum Feiern will, dann bin ich aufgeschmissen.
14: Du bist jetzt mittlerweile auch Ende 20. Es wird nicht mehr gefeiert.
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16: Im Studio Nanju Kuhlmann. Der Tankrabatt kommt zurück. Bundestag und Bundesrat haben heute grünes Licht gegeben. Von Anfang Oktober bis Ende Dezember sollen die Spritpreise um 17 Cent je Liter gesenkt werden. Wirtschaftsexperten und Sozialverbände kritisieren den Tankrabatt als zu teuer und wenig zielgenau. Bei Unfällen mit E-Scootern sollen Opfer in Zukunft leichter an Schadenersatz kommen. Der Bundesrat hat dafür gestimmt, dass auch die Vermieter der Roller haften, nicht mehr nur die Fahrer. Und ab dem kommenden Jahr kommt das antragslose Kindergeld. Audi und VW müssen weltweit bis zu 2,8 Millionen Autos zurück in die Werkstätten rufen. Rund 1 Million davon in Deutschland. Betroffen sind unter anderem der Audi Q3 und der Golf. Durch einen Fehler in der Verschraubung kann im schlimmsten Fall die Lenkung ausfallen. Nach ihrem Sieg bei der Abgeordnetenhauswahl kommt die Berliner Linke heute zu einem Parteitag zusammen. Es soll über Sondierungsgespräche mit Grünen und SPD entschieden werden. Von beiden kommt aktuell Kritik an der Linken. Unter anderem sind die Pläne für Enteignungen großer Wohnungskonzerne umstritten.
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14: Ich bin die ganze Zeit am Hin und Her überlegen, ob ich schon meine dicke Decke brauche. So das fette Daunenfederkissen und Federbett. Aber ich glaube, noch ist es zu warm.
15: Ja, mein Papa will auch noch nicht den Heizkörper anstellen, deswegen muss ich noch mit dem Elektroheizer heizen.
14: Das ist teuer. Leute, also heute Nacht gehen die Temperaturen zwar nach unten, aber es wird nicht so kalt wie die letzten Nächte. Also wir sind bei 11 Grad unterwegs und morgen tagsüber auch wieder ganz viel Sonnenschein und 24 Grad.
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14: Ja, schön, dass ihr auch am Freitagabend mit uns unterwegs seid.
15: Und ihr könnt jetzt fremde Katzen fangen.
14: Also, alles daran klingt falsch im ersten Moment.
15: Es ist wirklich zuckersüß und ich kläre es auch gleich auf. Ja, es gibt eine neue App, aber nicht weiter schlimm.
14: Okay, Nico Santos ist jetzt erstmal dabei bei Energy. 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

0: Ja, so Joe sind hier, ihr hört Energy.
1: Und ihr könnt jetzt fremde Katzen fangen.
0: Es klingt so creepy, du musst das sofort auflösen, bitte.
1: Es ist wunderschön für alle Katzenliebhaber. Es gibt jetzt eine App, da könnt ihr Katzen einfangen. Also es funktioniert so ein bisschen wie Pokémon Go, nur halt für Katzen. Anstelle von Pokémons fotografiert ihr Katzen, die ihr so auf der Straße seht.
0: Also ich bin einfach unterwegs in Nürnberg und dann fotografiere ich eine Katze und hab die in der App.
1: Genau, die App schneidet die dann aus, kannst du dann auch per iMessage zum Beispiel an Freunde schicken, ja. Kannst dich auch connecten, wer so die meisten Katzen wo gesehen hat. Also ich habe jetzt mal geschaut, hier für Nürnberg zum Beispiel, da wurden jetzt 4 Katzen gesichtet. Ja, die ist noch relativ neu, die App. Zum Beispiel in der Gebetshofstraße die Lisa.
0: Okay, wir müssen danach ziehen. Es geht ja nicht, dass wir in der App nur 4 Katzen für Nürnberg haben.
1: Da können wir nochmal 2 Nullen dranhängen, oder?
0: Wir schauen gleich auch nochmal, was in Fürth und Erlangen geht in Sachen Katzen. Aber holt euch alle diese App. Die ist kostenlos, oder?
1: Ja, kostenfrei unter iOS und Android.
0: Wie heißt die nochmal?
1: Cat Collector.
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0: 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Jetzt 10 Hits am Stück. Keiner spielt mehr Musik.

0: Hey, hier ist Energy und von Taylor Swift geht's zu einem absoluten 2000er-Helden, zu Gentleman.
1: Ja, und vor allem für Lena Meyer-Landrut war der damals absoluter zum Amhimmeln, ein Mann zum Anhimmeln. Ja, okay, für uns alle. Und später hat sich das Blatt auf einmal gewendet und sie saßen auf einmal beide bei Sing Mein Song. Auf einmal sind sie Kollegen.
0: Und ihr hört Gentleman jetzt bei

Und es ist mit Abstand der beste aller Feierabende. 20 Uhr rein jetzt in dieses Wochenende. Freue mich sehr, dass ihr mit dabei seid. Der Tag, an dem Taylor Swift 4 neue Songs veröffentlicht hat. Und meine Kollegin Pia sammelt mal alle Easter Eggs zusammen und schaut auf diese kleinen, schönen Swiftie-Verschwörungen. Das alles in 2 Songs. Vorher immer die besten neuen Hits mit Cat's Eye.

0: 13 Nullen, iPhone-Farben und ein Auge. Wie passt das zusammen? Energy ist an bei euch an diesem Freitagabend. Es gibt neue Musik von Energy Superstar Taylor Swift. 4 neue Songs hat sie heute einfach so gedroppt. Auch die neue Single Patient Zero. Typisch Taylor, es gibt haufenweise Querverweise, Easter Eggs, geheime Botschaften, so wie sie das halt immer macht. Und die Swifties sind ja ihres Zeichens auch berühmte Sherlock Holmes der Gen Z, weshalb sie immer wieder schauen, was sich da alles so verbirgt. Popkultur-Nerd Pia hat deshalb die 4 wildesten Theorien für uns aus diesen Songs zusammengefasst.
1: Wenn man diese CD für Patient Zero vorbestellen wollte, dann stand da ganz groß, dass die erste rausgeschickt wird am 13. Oktober. Warum? Keine Ahnung. Vielleicht passiert irgendwas am 13. Oktober. Es wäre ihr 13. Album, was dann kommt. 13 ihre Lieblingszahl. Irgendwas könnte es damit zu tun haben. Außerdem, jedes Mal, wenn Taylor Swift ein neues Album rausgebracht hat, gab es auch ein neues iPhone und die iPhone-Farben hatten immer die Farben von dem Album von Taylor Swift. Das letzte Mal, Orange, gab orangenes iPhone und ihr Albumcover Live of a Showgirl hatte ganz viel Orange mit drin. Jetzt eben die Encore. Ist alles so ein bisschen Burgundy gehalten? Es gibt jetzt ein neues iPhone in Burgundy. Keine Ahnung, ob es nur ein Zufall ist. Dann geht es weiter, dass sie ja Patient Zero angekündigt hat, indem sie in ihrer Instagram-Biografie alle O's mit Nullen ausgetauscht hatte. Wenn man sich jetzt die Tracklist von The Life of a Showgirl anguckt und Encore anguckt, die neuen 4 Songs und alle Nullen bzw. O's zählt, kriegt man genau 13. Ich glaube nicht, dass Taylor das dem Zufall überlassen würde. Und auch auf dem Albumcover, wenn ihr da mal genau ranzoomt an die Seite, da seht ihr einen kleinen Ausschnitt, wo man Taylors Auge sieht. Könnte das vielleicht sogar schon ein neues Albumcover sein? Wer weiß.

Es ist ein wirklich fantastischer Tag für alle Musikliebhaber, denn Taylor Swift hat veröffentlicht heute 4 neue Songs, aber auch Shawn Mendes. Cold in California. Alle Backstories zu diesen Songs bekommt ihr ganz kompakt zusammengefasst im Energy New Heights Friday Podcast, heute erschienen von meiner lieben Kollegin Carina. Und jetzt hören wir Shawn Mendes mit Cold in California und immer den besten neuen Hits.

0: Immer die besten neuen Hits hier bei Energy. Gleich Kamrad für euch. Außerdem Felix Jähn und DJ Gosha macht den Anfang.
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1: Mäusebussard, Kohlmeise, Ikimel. Darum geht's jetzt hier. Mit mir Julian, freue mich, dass ihr mit dabei seid. Gute Nachrichten von und für den Naturschutzbund NABU. Hört mal, wer gerade für Rekordzahlen sorgt.
2: Mein Name ist Ikimel und ich bin heute auf einem Birding Date mit dem NABU.
1: Ja, Rapperin Ikimel war gerade auf einem Birding Date. Wenn ihr euch fragt, warum wir das auf Englisch übersetzen, übersetzt euch einfach mal in Deutsch, dann wisst ihr es. Was heißt das? Ikimel kennen wir. Klar. Was ist aber ein Birding Date? Da geht man gemeinsam Vögel beobachten. Das wurde natürlich auf Social Media geteilt und geht komplett durch die Decke. Über 1 Million Aufrufe, fast 100.000 Likes, auf TikTok sogar das erfolgreichste Video vom NABU aller Zeiten. Unterm Strich viel Werbung für Natur und Vögel. Finden wir toll. Wir nutzen die Fläche auch für Werbung. Bis Mitte Oktober könnt ihr noch für den Vogel des Jahres voten.

0: Freitagabend hier bei Energy, immer die besten neuen Hits, gleich mit Kamrat. Und lasst nochmal sagen, in Gedanken bin ich jetzt wirklich bei allen, die sich gerade in Berlin einfinden, den Marathon in 1,5 Tagen laufen werden und jetzt so ein bisschen Maraneuer haben, wie ich gelernt habe. Das sagen Marathonläufer, wenn sie ein bisschen Panik schieben. Ihr seid gut vorbereitet, ihr werdet das im wörtlichsten Sinne rocken, ihr Racker. Kamrat hören wir gleich mit Love Sober und immer den besten neuen Hits.
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Delta Goodrem haben wir jetzt hier bei Energy. Ich bin Julian, freue mich sehr, dass ihr mit dabei seid an diesem Freitagabend. Rein jetzt in dieses Wochenende. Wünsche allen großen Erfolg, die jetzt vor dem großen Marathon in Berlin gerade stehen und sich denken, war das eine gute Idee, sich da anzumelden? Ja, war's. Er werde das fantastisch machen. Hologram, immer die besten neuen Hits.

0: Julian.
1: 21 Uhr und es ist, wie ich finde, der beste aller Feierabende. Freitag rein jetzt ins Wochenende. Freue mich sehr, dass ihr mit dabei seid. Gleich Flow für euch. Den Anfang macht jetzt aber Taylor Swift, die ja auch heute 4 neue Songs gedroppt hat. Elizabeth Taylor und immer die besten neuen Hits.

0: New York, London, Tokio, Chicago und jetzt Berlin. Energy ist an bei euch. An diesem Marathonwochenende in Berlin ist es soweit. 42 Kilometer, 56.000 Athletinnen und Athleten. Der größte Marathon Deutschlands und einer auch der wichtigsten der Welt. Mein lieber Kollege und Morningshow-Moderator Ben ist mit dabei und zum allerersten Mal auch Energy-Hörerin Nele, die wir gemeinsam vorbereiten für diesen Marathon. Und mein lieber Kollege Ben gibt wirklich hilfreiche Tipps, die ihr so auf gar keinen Fall ernst nehmen solltet.
1: Ich würde wirklich die ersten fünf, wenn nicht gar die ersten 10 wirklich durchsprinten. Also geh da aufs Ganze, weil dann weiß dein Körper wirklich, okay, ja. Also wenn dann muss er ja. Dann komme ich drin. Dann Schuhe. Pass auf deine Schuhe auf, wenn du dir nicht sicher bist, was für Schuhe. Am besten gar keine. Mutter Natur hat dir schon Füße gegeben. Ich würde die 42 Kilometer an deiner Stelle barfuß laufen.
2: Habe ich auch schon so geübt. Also ich bin auch komplett ohne Schuhe schon gelaufen.
1: Wirklich?
2: Quatsch.
1: Ganz wichtig ist, es werden natürlich viele Leute an der Seite sein, ja, und trommeln und anfeuern. Nutz wirklich viel Kraft, den Leuten klarzumachen, dass du komplette Stille brauchst.
2: Naja, ich schreie die komplett an.
1: Das sind meine drei Tipps, was sagst du?
2: Ben, erzählt so ein Quatsch, ich werde es schaffen. Ich komme mit der Medaille in den Sender.
0: So, wir feiern alle und feuern vor allen Dingen alle an. Am Sonntag ist es soweit, 42 Kilometer, 56.000 Athletinnen und Athleten. Unter anderem meine Frau Sophie, die ich mit meinem Hund gemeinsam auch anfeuern werde. Auf alle sind wir stolz, die da ins Ziel kommen, sich anmelden. Ihr seid alle Helden.

Freitag ist in den Wochentags-Rankings schon unter den Top 3 eher oben anzusiedeln, finde ich. Klar, Wochenende. Aber es ist natürlich auch immer der tollste Tag für uns Musikliebhaber und Musikhaberinnen, denn neue Musik erscheint. Heute unter anderem Shawn Mendes, aber auch Taylor Swift mit Patient Zero hören wir jetzt immer die besten neuen Hits.

0: Immer die besten neuen Hits hier bei Energy. Gleich Christopher Randy für euch, außerdem Alex Warren und The Bowser macht in 30 Sekunden den Anfang.
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0: Freitagabend hier bei Energy. Nichts, wirklich nichts in diesem Studio, wenn vor allen Dingen ich darin sitze, schreit nach Glamour oder Star-Appeal. Aber genau darum geht's jetzt. Stars, Glamour, Urlaub und vor allen Dingen um euch.
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0: Immer die besten neuen Hits hier bei Energy, gleich mit Olivia Rodrigo für euch, die ja seit 6 Jahren wirklich ein absoluter Superstar ist, hat die Pandemiezeit genutzt, um viral zu gehen auf TikTok, so wie das auch ganz viele gemacht haben. 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
3: 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Weißt du, wie viele Sternlein stehen? Ja, wissen wir. 10 Trilliarden. 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

Es ist spät geworden hier bei Energy an diesem Freitag, so spät, dass ich jetzt raus bin für heute. Habt ein großartiges Wochenende. Hier geht's gleich weiter mit dem Energy Extravadance Mix. In gut 5 Minuten legen die besten DJs für euch auf, damit ihr auch gut in dieses Partywochenende reinkommt, wenn ihr denn so wollt. Und ich verabschiede mich jetzt mit Moskanner Washington.

haben wir denn hier mit Halo. Halo ist eine Kombi aus Third Party, Dubvision und Matisse und Sadko. Also drei Acts, die seit Jahren auf den größten Bühnen der Welt unterwegs sind. Live Again ist heute rausgekommen. Ich spiele euch die weltweit besten Dance-Hits und gleich nachher noch die neue Single von David Guetta, die erst nächste Woche rauskommt. Ein absolutes Clubbrett. Ich bin Norman Koselmeier und das hier ist Afrojack. Mit seiner aktuellen Single, die heute rausgekommen ist. Wie viel neues Material? Hier ist To The Front in Energy Extravadance.

0: gibt's für euch Maupi und Bowser.
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